0: Das waren die Nachrichten. Das Wetter in Deutschland. Nachts im Süden und Osten kaum Wolken, von Westen kommen Schauer, 18 Grad am Niederrhein bis 5 Grad in Ostbayern. Tagsüber im Westen regnerisch, sonst heiter, maximal 18 bis 26 Grad. Am Freitag Richtung Osten Regen. Es ist 2.03 Uhr.
1: Und hier der Verkehrsservice in der ARD-Hitnacht. Die A1 Bremen Richtung Osnabrück ist zwischen Bramsche und Osnabrück Nord nach einem Unfall gesperrt. Die A3 Frankfurt Richtung Köln ist zwischen Frankfurt am Main Flughafen und Kelsterbach gesperrt. Die A7 Hannover Richtung Kassel ist zwischen Hildesheim und Derneburg-Salzgitter nach einem LKW-Unfall gesperrt. Die A38 Richtung Leipzig ist zwischen Friedland und Ahrenshausen wegen Tunnelwartungsarbeiten noch bis ca. 5.30 Uhr gesperrt. Nutzen Sie hier bitte die Umleitung über die U85. Die A40 Duisburg-Essen ist zwischen Kreuz Duisburg und Kreuz Kaiserberg wegen Bauarbeiten in beiden Richtungen noch bis zum 5. Oktober gesperrt. Und die A52 Mönchengladbach Richtung Düsseldorf ist zwischen Kreuz Nersen und Kreuz Karst wegen Fahrbahnerneuerung noch bis Freitag Mitternacht gesperrt. Das waren Sie, unsere Verkehrsmeldung. Wir wünschen Ihnen eine gute Fahrt.
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1: Aus dem MDR-Funkhaus in Dresden. Ich bin Heiko Rasch. Kommen Sie weiter gut durch die Nacht.

0: Kultband Smokey hier in der ARD-Hitnacht. Damals noch aus der Zeit mit Chris Norman als Sänger. Er gab ja der Band auch schon etwas Unverwechselbares. Kein Wunder, dass er dann auch in den 80er Jahren solistisch so richtig durchstarten konnte. Und jetzt habe ich Police. Die Band hat ja auch Sting maßgeblich mitgeprägt. Und auch er konnte in den 80ern solistisch an seine Erfolge anschließen und sogar noch eins draufsetzen. Morgen wird er 75. Und hier habe ich Sting natürlich mit seiner ersten großen Karriere als musikalischer Kopf von The Police.
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Michael Jackson hier in der ARD-Hitnacht. Auch seine Karriere hallt ja bis heute nach und seine Fans hat er auch 17 Jahre nach seinem Tod noch auf der ganzen Welt. Der King of Pop. Mit all seinen Rekorden hat er doch diesen Titel allemal verdient. Bis zu den aktuellen Verkehrsinfos gleich noch Cyndi Lauper und zuvor Sascha mit Lucky Day. Ein Song, den er vor 20 Jahren auf Platte brachte. Und das sollten wir auch gleich wörtlich nehmen. Ein glücklicher Tag soll es werden, dieser 1. Oktober heute.

0: 2:30 Uhr, hier der aktuelle Verkehrsservice in der ARD-Hitnacht. Die A3 Frankfurt Richtung Köln ist zwischen Frankfurt am Main Flughafen und Kelsterbach gesperrt. Die A7 Hannover Richtung Kassel ist zwischen Hildesheim und Derneburg-Salzgitter nach einem LKW-Unfall gesperrt. Die A38 Richtung Leipzig ist zwischen Friedland und Ahrenshausen wegen Tunnelwartungsarbeiten noch bis etwa 5.30 Uhr gesperrt. Nutzen Sie die Umleitung über die U85. Und die A52 Mönchengladbach Richtung Düsseldorf ist zwischen Kreuz Nersen und Kreuz Karst wegen Fahrbahnerneuerung noch bis Freitag Mitternacht gesperrt. Das waren die Verkehrsmeldungen. Wir wünschen Ihnen eine gute Fahrt.
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Aber hier in der ARD-Hitnacht, Lay All Your Love on Me, das sind so diese Titel, die in ihrer privat eher traurigen Phase entstanden sind. Benny und Frieda, sowie auch Björn und Agneta, beide Ehen hielten ja nicht lange. Und Björn sagte mal in einem Interview, dass gerade diese Zeit musikalisch sehr kreativ gewesen ist. Übrigens heute am 1. Oktober, vor 43 Jahren, da brachte die schwedische Post eine Briefmarke mit dem Porträt von ABBA heraus. Schließlich sind sie ja bis heute der erfolgreichste Musikexport des Landes. Allerdings kam diese Briefmarke von 1983 in einer so großen Stückzahl auf den Markt, dass sie heute kaum Sammlerwert hat.

0: Michael Patrick Kelly, gerade gehört hier in der ARD Hitnacht. Ja, was hat er schon alles erlebt? Von Kindesbeinen an Bühnenluft geschnuppert und schon damals mit der Kelly Family die größten Hallen und Stadien gefüllt. Dann kam 2003 sein Solo-Debüt und danach eine lange Pause, ein in sich kehren, ein Nachdenken, die Zeit Revue passieren lassen und auch die ganzen Emotionen der vergangenen Jahre verarbeiten. Für ihn war das der richtige Weg, denn er zeigt ja seit seinem Comeback eine umso größere Stärke in seinen Songs und auf der Bühne. Manchmal ist es eben doch der bessere Weg, mal eine Pause mehr einzulegen und seine Gedanken neu zu sortieren. Für Michael Patrick Kelly trifft das auf alle Fälle zu. In diesem Jahr hat er ja wohl seine bisher größte und erfolgreichste Tournee über die Bühne gebracht und auch schon wieder die Fäden für eine kommende Sommertour im Jahr 2027 gesetzt.
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0: Und hier ist Billy Joel.

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1: Um 3 Uhr mit Juliette Groß. Seit Mitternacht gilt der 2. Tankrabatt in diesem Jahr. Eine für 3 Monate geltende Absenkung der Energiesteuern soll eine Entlastung von 16,7 Cent pro Liter Benzin oder Diesel bringen. Aus Bonn, Anne Burkhardt.
2: Einschreiten kann das Bundeskartellamt aber nicht, falls es anders kommt. Denn die Mineralölkonzerne sind gesetzlich nicht verpflichtet, den Rabatt an die Verbraucher weiterzugeben. Unabhängig vom Tankrabatt hat das Bundeskartellamt Verfahren gegen 12 Raffinerieunternehmen eingeleitet. Sie wurden zu Auskünften verpflichtet, unter anderem über Einkaufspreise, Margen und Produktionskosten. Diese Daten werden derzeit ausgewertet mit dem Ziel, herauszufinden, ob die Raffinerien die Spritpreise unangemessen in die Höhe treiben.
1: Umweltverbände und Verbraucherschützer kritisieren, dass das Deutschland-Ticket ab Januar teurer wird. Die Chefin der Verbraucherzentralen Pop warnt, das Angebot müsse für alle bezahlbar bleiben. Greenpeace nennt die Erhöhung klimapolitisch kurzsichtig. Der Preis für das Deutschland-Ticket steigt ab Januar um knapp 4 Euro auf 66,80 Euro. Grund sind höhere Kosten für Personal und Energie. Bundesverkehrsminister Bilger nennt die Erhöhung moderat. Das Deutschland-Ticket sei weiterhin ein sehr attraktives Angebot. Der oberste Gerichtshof der USA hat den Weg für die erste Hinrichtung einer Frau im Bundesstaat Tennessee seit mindestens 200 Jahren freigemacht. Damit hob das Gericht einen kurz zuvor verhängten Aufschub der Hinrichtung auf. Die 50-jährige Krista Pike soll in einem Hochsicherheitsgefängnis durch eine Giftspritze getötet werden. Sie und ihr damaliger Freund waren 1995 schuldig gesprochen worden, eine Klassenkameradin erstochen zu haben. Der Fall hatte Bezüge zum Satanismus und erregte große Aufmerksamkeit in den USA. Die Gletscher in der Schweiz sind in diesem Jahr extrem stark geschmolzen. Messungen haben ergeben, dass sie mehr als 5% ihres Volumens verloren haben. Aus Genf, Sandra Bieger.
3: Als Gründe für den diesjährigen Gletscherschwund nennt Klamos die intensiven Hitzewellen im Sommer in Kombination mit einem vorangegangenen schneearmen Winter. Dadurch verschwand die schützende Schneedecke vielerorts schon früh, sodass das blanke Eis über Monate hinweg der Sonne und den hohen Temperaturen ausgesetzt war. Von der Eisschmelze besonders betroffen waren laut Klamos unter anderem auch der große Aletschgletscher am Jungfraujoch und der Rhonegletscher.
1: Das waren die Nachrichten. Das Wetter in Deutschland. Nachts im Süden und Osten kaum Wolken, von Westen kommen Schauer. 18 Grad am Niederrhein bis 5 Grad in Ostbayern. Tagsüber im Westen regnerisch, sonst heiter, maximal 18 bis 26 Grad. Es ist 3.03 Uhr.
4: Und hier der Verkehrsservice in der ARD-Hitnacht. Die A7 Hannover Richtung Kassel ist zwischen Hildesheim und Derneburg-Salzgitter nach einem LKW-Unfall gesperrt. Die A38 Richtung Leipzig ist zwischen Friedland und Ahrenshausen wegen Tunnelwartungsarbeiten noch bis ca. 5.30 Uhr gesperrt. Nutzen Sie hier bitte die Umleitung über die U85. Die A40 Duisburg-Essen ist zwischen Kreuz Duisburg und Kreuz Kaiserberg wegen Bauarbeiten in beiden Richtungen noch bis zum 5. Oktober gesperrt. Und die A52 Mönchengladbach Richtung Düsseldorf ist zwischen Kreuz Nersen und Kreuz Karst wegen Fahrbahnerneuerung bis Freitag Mitternacht gesperrt. Das waren die aktuellen Verkehrsmeldungen. Wir wünschen Ihnen eine gute Fahrt.
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4: Und los geht's mit den 80ern. Rick Astley startete ja damals einen sensationellen Einstieg ins Showgeschäft, wurde von Anfang an auch international gefeiert und die internationalen großen Hits, die sollen auch sie weiter bei guter Laune halten. Hier aus dem MDR-Studio in Dresden. Ich bin Heiko Rasch, allen Frühaufstehern. Schönen guten Morgen.

0: Was für eine geniale Karriere. Robbie Williams hier in der ARD-Hitnacht. Angefangen mit den Erfolgen bei Take That, dann der unrühmliche Abgang aus der Band. Damals hätte ja wohl keiner mehr einen Pfifferling auf seine Karriere gesetzt, aber er hat es allen gezeigt. Einer der erfolgreichsten britischen Musiker bis heute, sogar bis ins Guinness-Buch der Rekorde hat er es geschafft, mit den am meisten an einem Tag verkauften Konzerttickets. 1,6 Millionen Eintrittskarten, alle verkauft für seine Welttournee vor 20 Jahren an einem Tag. Und seine Konzertkarten, die gehen ja nach wie vor wie geschnitten Brot. Gerade startet er seine Tour in Argentinien, danach Mexiko, Australien und Neuseeland. Er hat noch eine Menge vor. Die ersten 5 Konzerte sind ja auch schon längst ausverkauft. Also seine Fans hat er nach wie vor auf der ganzen Welt. Und das wohl größte Kompliment für einen Musiker ist es ja, wenn die eigenen Songs auch Jahrzehnte später noch an Popularität nichts eingebüßt haben. So wie auch von der südafrikanischen Band Cloud aus den 70ern.
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0: 3.30 Uhr, schönen guten Morgen. Hier der aktuelle Verkehrsservice in der ARD-Hitnacht. Die A7 Hannover Richtung Kassel ist zwischen Hildesheim und Derneburg-Salzgitter nach einem Unfall mit einem LKW gesperrt. Die A9 Nürnberg Richtung München ist zwischen Raststätte in der Holledau und Pfaffenhofen ebenfalls nach einem Unfall gesperrt. Die A40 Duisburg-Essen ist zwischen Kreuz Duisburg und Kreuz Kaiserberg wegen Bauarbeiten in beiden Richtungen noch bis zum 5. Oktober gesperrt. Und die A52 Mönchengladbach Richtung Düsseldorf ist zwischen Kreuz Nersen und Kreuz Karst wegen Fahrbahnerneuerung bis Freitag Mitternacht gesperrt. Das waren die aktuellen Verkehrsmeldungen. Wir wünschen Ihnen eine gute Fahrt.
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0: Jetzt mit Erinnerung an Bonnie Tyler. Sie musste die Welt ja auch in diesem Jahr schon verlassen. Aber ihre großen Hits, die bleiben.

0: Konstant gute Laune, Alvaro Soler. 35 Jahre ist er Anfang des Jahres geworden und konnte sich längst schon seinen großen Traum erfüllen. Der Traum von einer internationalen Karriere. Er bringt die gute Laune auf die Bühne und auf Platte. Vor 11 Jahren kam er sein erstes Album heraus und schon damals hat er in vielen Ländern seine ersten Fans gefunden und das sind ja auch immer wieder mehr geworden. Und nun zurück in die 80er Jahre mit Robin Beck. Anfangs war sie vor allem als Background-Sängerin sehr gefragt. Die ersten eigenen Erfolge, die kamen dann 1988 mit dem Angebot, einen Werbesong aufzunehmen. Einen Song für Coca-Cola. Und dass der Song dann so erfolgreich wurde, das hätte wohl am Anfang niemand gedacht. Und so entschloss man sich auch, diesen Song als Single zu veröffentlichen. Auf Anhieb schoss dieser Song an die Spitze der Charts in vielen europäischen Ländern und öffnete ihr die Tür in die Popmusikwelt. Allerdings blieb es bei dem einen großen Hit, ein sogenanntes One-Hit-Wonder, übrigens auch für Coca-Cola. War das ein sehr lohnendes Geschäft? Der Song erfüllte, was er sollte. Durch die Popularität erreichten die Verkaufszahlen der klassischen Cola-Dosen und Flaschen in Europa Rekordhöhen.
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7 Minuten noch, dann wieder das Aktuellste aus der Nachrichtenredaktion. Bis dahin noch Glenn Medeiros und zuvor Mr. Slowhand. Hier ist Eric Clapton.

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1: Um 4 Uhr mit Juliette Groß. Seit Mitternacht gilt der zweite Tankrabatt in diesem Jahr. Eine für 3 Monate geltende Absenkung der Energiesteuern soll eine Entlastung von 16,7 Cent pro Liter Benzin oder Diesel bringen. Aus Bonn, Anne Burkhardt.
2: Einschreiten kann das Bundeskartellamt aber nicht, falls es anders kommt. Denn die Mineralölkonzerne sind gesetzlich nicht verpflichtet, den Rabatt an die Verbraucher weiterzugeben. Unabhängig vom Tankrabatt hat das Bundeskartellamt Verfahren gegen 12 Raffinerieunternehmen eingeleitet. Sie wurden zu Auskünften verpflichtet, unter anderem über Einkaufspreise, Margen und Produktionskosten. Diese Daten werden derzeit ausgewertet mit dem Ziel, herauszufinden, ob die Raffinerien die Spritpreise unangemessen in die Höhe treiben.
1: In Israel haben Passagiere über den dramatischen Vorfall an Bord einer Fly-Dubai-Maschine gestern Vormittag berichtet. Einer sagte, er habe gesehen, wie ein Pilot mit einem Messer auf den anderen eingestochen habe. Daraufhin sei er mit anderen ins Cockpit gestürmt, um den Angreifer zu überwältigen und die Steuerung zu übernehmen. Crewmitglieder von Fly-Dubai hätten die Maschine dann gelandet. Israels Regierungschef Netanyahu nannte die Passagiere Helden. Sie seien nur knapp einer Katastrophe entgangen. Der Bundesgerichtshof beschäftigt sich am Vormittag mit der Frage, ob eine Preiserhöhung bei Amazon Prime aus dem Jahr 2022 rechtens war. Geklagt hat die Verbraucherzentrale Nordrhein-Westfalen. Sie kritisierte, dass der Online-Händler Millionen Abokunden nicht ausdrücklich auf die Preisanpassung hingewiesen habe. Es geht um ein Plus von rund 21 Euro bei jährlicher Zahlweise. 2 Vorinstanzen hatten gegen Amazon entschieden und die Erhöhung für unwirksam erklärt. Ob noch heute ein Urteil fällt, ist unklar. Die Gletscher in der Schweiz sind in diesem Jahr extrem stark geschmolzen. Messungen haben ergeben, dass sie mehr als 5% ihres Volumens verloren haben. Aus Genf, Sandra Bieger.
3: Als Gründe für den diesjährigen Gletscherschwund nennt Klamos die intensiven Hitzewellen im Sommer in Kombination mit einem vorangegangenen schneearmen Winter. Dadurch verschwand die schützende Schneedecke vielerorts schon früh, sodass das blanke Eis über Monate hinweg der Sonne und den hohen Temperaturen ausgesetzt war. Von der Eisschmelze besonders betroffen waren laut Klamos unter anderem auch der große Aletschgletscher am Jungfraujoch und der Rhonegletscher.
1: Das waren die Nachrichten. Das Wetter in Deutschland. Tagsüber im Westen dicht bewölkt und Regen, teils Gewitter, im Osten und Südosten heiter. Maximal 18 bis 26 Grad. Am Freitag Richtung Osten Regen, von Westen her freundlich, 15 bis 23 Grad. Es ist gleich 4.03 Uhr.
4: Und damit ein Gruß an alle, die gerade unterwegs sein müssen. Hier der aktuelle Verkehrsservice in der ARD-Hitnacht. Die A9 Nürnberg Richtung München ist zwischen Raststätte in der Holledau und Pfaffenhofen nach einem Unfall gesperrt. Die A40 Duisburg-Essen ist zwischen Kreuz Duisburg und Kreuz Kaiserberg wegen Bauarbeiten in beiden Richtungen noch bis zum 5. Oktober gesperrt. Und die A52 Mönchengladbach Richtung Düsseldorf ist zwischen Kreuz Nersen und Kreuz Karst wegen Fahrbahnerneuerung bis Freitag Mitternacht gesperrt. Das waren unsere aktuellen Verkehrsmeldungen. Wir wünschen Ihnen gute Fahrt.
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4: Sie sind gerade aufgestanden. Für Sie einen guten Start in diesen 1. Oktober. Heute Donnerstag. Ja, da lohnt sich doch schon mal ein Blick aufs Wochenende. Und vor allem die Vorfreude darauf. OMD bringt uns gleich ein wenig Schwung. Hier aus dem MDR-Funkhaus in Dresden mit Heiko Rasch im Studio. Schönen guten Morgen.

0: You win again hier in der ARD-Hitnacht. Ja, auf der Gewinnerseite waren die Bee Gees jahrzehntelang und nicht nur für sich. Sie schrieben ja auch und produzierten auch für zahlreiche Kollegen ihre Hits und dadurch oft auch eine Weltkarriere machen konnten. Und ihre Hits, die werden natürlich auch bleiben. Und jetzt bei uns Shania Twain. In Kanada ist sie geboren und auch sie schaffte es ja in die internationalen Hitlisten. Die Liebe führte sie vor 30 Jahren in die Schweiz. Dort am Genfersee lebt sie nun auch schon seit 30 Jahren. Shania Twain.
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0: 4:14 Uhr. Schönen guten Morgen.

4.22 Uhr. Schönen guten Morgen. Bis zu den aktuellen Verkehrsinfos noch Chagay Khan und hier sind die Birds und damit in die Mitte der 60er Jahre.

0: 4.30 Uhr, schönen guten Morgen, hier der aktuelle Verkehrsservice in der ARD-Hitnacht. Die A9 Nürnberg Richtung München ist zwischen Raststätte in der Holledau und Pfaffenhofen nach einem Unfall gesperrt. Die A40 Duisburg-Essen ist zwischen Kreuz Duisburg und Kreuz Kaiserberg wegen Bauarbeiten in beiden Richtungen noch bis zum 5. Oktober gesperrt. Und die A52 Mönchengladbach Richtung Düsseldorf ist zwischen Kreuz Nersen und Kreuz Karst wegen Fahrbahnerneuerung noch bis Freitag Mitternacht gesperrt. Das waren die Verkehrsmeldungen. Wir wünschen Ihnen eine gute Fahrt.
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0: auch so ein One-Hit-Wonder aus der Mitte der 90er Jahre. Da blieb doch auch keine Tanzfläche leer. Schon nach wenigen Takten wurde der Song erkannt. Lemon Tree von Fool's Garden, von Sänger Peter Freudenthaler, übrigens auch selbst geschrieben. Und sie schreibt ihre Songs auch selbst, Suzanne Vega. In den 80ern hatte sie unter anderem auch damit Erfolg mit Luca.
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0: 4:37 Uhr, schönen guten Morgen.

Empire of the Sun hier in der ARD-Hitnacht. Das passt doch auch zu diesem Donnerstag heute. Welttag des Lächelns. Na, das lassen wir uns doch nicht zweimal sagen. 4.50 Uhr, in 10 Minuten ist es um 5. Schönen guten Morgen. Gleich starten ja wieder die ersten regionalen Frühprogramme. Kommen Sie gut durch diesen ersten Oktobertag heute.

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1: Um 5 Uhr mit Juliette Groß. Seit Mitternacht gilt der zweite Tankrabatt in diesem Jahr. Eine für 3 Monate geltende Absenkung der Energiesteuern soll eine Entlastung von 16,7 Cent pro Liter Benzin oder Diesel bringen. Aus Bonn, Anne Burkhardt.
2: Einschreiten kann das Bundeskartellamt aber nicht, falls es anders kommt. Denn die Mineralölkonzerne sind gesetzlich nicht verpflichtet, den Rabatt an die Verbraucher weiterzugeben. Unabhängig vom Tankrabatt hat das Bundeskartellamt Verfahren gegen 12 Raffinerieunternehmen eingeleitet. Sie wurden zu Auskünften verpflichtet, unter anderem über Einkaufspreise, Margen und Produktionskosten. Diese Daten werden derzeit ausgewertet mit dem Ziel, herauszufinden, ob die Raffinerien die Spritpreise unangemessen in die Höhe treiben.
1: In Israel haben Passagiere über den dramatischen Vorfall an Bord einer Fly-Dubai-Maschine gestern Vormittag berichtet. Einer sagte, er habe gesehen, wie ein Pilot mit einem Messer auf den anderen eingestochen habe. Daraufhin sei er mit anderen ins Cockpit gestürmt, um den Angreifer zu überwältigen und die Steuerung zu übernehmen. Crewmitglieder von Fly-Dubai hätten die Maschine dann gelandet. Israels Regierungschef Netanyahu nannte die Passagiere Helden. Sie seien nur knapp einer Katastrophe entgangen. Die Hitzewelle in Europa und ein trockener Winter haben die Gletscherschmelze in den Schweizer Alpen extrem beschleunigt. Einem neuen Bericht zufolge haben sie in diesem Jahr 5,5% ihrer Gesamtmasse verloren. Seit 2022 ist demnach fast ein Fünftel des Gletschereises weggeschmolzen. Wegen mehrerer Hitzewellen sei schon im Sommer die schützende Schneedecke weitgehend verschwunden gewesen, so die Schweizer Organisation Glamis. Das Volumen der Gletscher in den Alpen geht seit mehr als einem Jahrhundert zurück. Durch die Erderwärmung hat sich die Entwicklung zuletzt deutlich beschleunigt. Der Bundesgerichtshof beschäftigt sich am Vormittag mit der Frage, ob eine Preiserhöhung bei Amazon Prime aus dem Jahr 2022 rechtens war. Geklagt hat die Verbraucherzentrale Nordrhein-Westfalen. Sie kritisiert, dass der Online-Händler Millionen Abokunden nicht ausdrücklich auf die Preisanpassung hingewiesen habe. Es geht um ein Plus von rund 21 Euro bei jährlicher Zahlweise. 2 Vorinstanzen hatten gegen Amazon entschieden und die Erhöhung für unwirksam erklärt. Ob noch heute ein Urteil fällt, ist unklar.
3: Es ist 2:05, NDR 1 Welle Nord mit dem Wetter für uns in Schleswig-Holstein. Und nach diesem herrlichen Spätsommertag von gestern haben wir heute den 1. Oktober. Und der wird schon ein bisschen oktoberiger.
4: Im Laufe des Tages kommt Regen zu uns. Das wird aber noch ein bisschen dauern. Was ich aktuell auf den Karten sehe, ist, dass es so am frühen Nachmittag an der Nordsee losgeht mit Regenschauern. Da können schon mal kräftige Güsse dabei sein oder auch Gewitter und ein bisschen frischerer Wind. Und erst im Laufe des Nachmittags zieht das dann langsam über Schleswig-Holstein hinweg. Bis dahin kann es noch schön sein, vor allem im Süden und Osten am längsten trocken und da gibt es sogar noch bis zu 5 Stunden Sonne. So Richtung Lübeck oder Ostholstein, da wird es noch nett, sonst werden die Wolken schon dicker. Höchstwerte heute 18 Grad in Niebel, 21 in Mölln. Morgen erst Regen, dann Wolken, dann Sonne wieder bis 20 Grad und das Wochenende ist sogar meistens trocken mit Wolken und Sonne im Wechsel und auch 20 Grad. Die behalten wir erstmal die nächsten Tage.
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4: Es gibt eine Meldung aktuell aus Flensburg, die Appenrader Straße ist zwischen Terrassenstraße und Steinstraße wegen eines Polizeieinsatzes in beiden Richtungen gesperrt. Gute Fahrt wünschen wir.
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3: Um 5:03. Guten Morgen.
4: Moin.
3: Wir haben gerade noch mal alles gecheckt. Es funktioniert technisch alles heute bei uns. Ne? Wir hatten ja gestern ein Telefonanlagenproblem. Dadurch konnten wir 6 gewinnen. Unser Vereinsgewinnspiel um 1.000 Euro nicht wie gewohnt um 6:50 spielen, sondern erst um 6:50.
4: Aber heute sollte alles funktionieren. Also palim, palim, das klingelt bei uns dann auch. Und dann gibt es die 1.000 Euro.
3: Und was gestern um 6:50 passiert ist, vielleicht haben Sie es ja verpasst, weil Sie immer nur um 6:50 hören, das hören Sie gleich bei uns nach Exile, Zuckerrohr und Paul Young. Und wir haben Bananarama für Sie.
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0: Es ist 15 Minuten nach 5. Guten Morgen.
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0: Ja, um 1.000 Euro geht's für Ihren Verein oder auch die Feuerwehr jeden Tag hier bei uns. Gestern haben wir auch die wieder ausgelost, natürlich die Schwimmabteilung des Ratzeburger SV. Es war nicht wie immer um 10 vor 7, denn da hatten wir ein Problem mit der Telefonanlage. Wir haben um 10 vor 9 angerufen und dann gab es wieder 20 Minuten Zeit. Da hatten wir ein bisschen Angst, andere Zeit, klappt
2: ja,
0: das?
2: Ja, haben die das überhaupt gehört? Gerade vielleicht im Schwimmverein sind ja viele Eltern, die sind dann bei der Arbeit. Einige dürfen ja leider auch gar keine
0: Die Kinder
2: Radio.
0: In der Schule, was machen wir? Mindestens 6 müssen ja anrufen mit dem richtigen Codewort.
2: Also das war für uns gestern eine spannende Geschichte. Wir hören nochmal rein, was da los war. 5 Minuten vor Ende der Zeit.
3: Nina Team und das Passwort ist Löwensprint.
4: Tim Jäger, Codewort Löwensprint.
3: Löwensprint. Löwensprint.
5: Löwensprint.
3: Für den RSV Schwimm, Passwort Löwensprint.
4: Das Codewort ist Löwensprint.
5: Löwensprint. Danke.
2: Das waren alle aus dem Verein, oder?
0: Genau. Es geht schleppend los, aber dann wirklich richtig schnell. Die 1.000 Euro fließen direkt in die Nachwuchsarbeit. Ja, wir haben gehört, es wurde eine WhatsApp dann natürlich in die Gruppe geschrieben. Wir sind ausgerufen. Und deswegen hat es einen Moment gedauert, bis dann alle angerufen haben. Angeschafft werden sollen zum Beispiel neue Schwimmbretter und alles, was für die Schwimmausbildung von Kindern eben gebraucht wird. Das hat uns auch Marco Trabant erzählt. Er hatte den Verein bei uns angemeldet für die Aktion.
6: Vielen Dank. Die Kinder und wir haben uns massiv gefreut. Unsere Prämisse ist halt, dass jedes Kind, was schwimmen möchte, soll auch durch uns ins Wasser kommen und auch schwimmen lernen und Spaß haben am Wasser denn, ne? Mhm. Danke für die Aktion, wir haben uns riesig gefreut.
2: Ja, sehr, sehr gerne. Damit können wir gemeinsam was Gutes tun, das ist schön. 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

0: Es ist 5:30, was heute Morgen wichtig ist, hören wir von Peter Stahl.
1: Guten Morgen.
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3: Von heute an soll das Tanken wieder günstiger werden. Die Bundesregierung senkt die Energiesteuer. Um 17 Cent könnte der Preis für Benzin und Diesel günstiger werden. Das Kieler Institut für Weltwirtschaft kritisiert, dass die Regierung nach dem Gießkannenprinzip vorgeht und der Rabatt auch Menschen mit hohen Einkommen begünstigt. Besser wäre es demnach gewesen, gezielt Einkommensschwächere zu entlasten, hieß es. Die rund 124.000 Beschäftigten im Einzelhandel bei uns in Schleswig-Holstein bekommen mehr Geld. Der Handelsverband Nord und Verdi haben sich laut Gewerkschaft auf einen Tarifabschluss geeinigt. Demnach erhalten die Beschäftigten rückwirkend zum 1. August 3% mehr Geld, ab dem 1. Mai 2027 weitere 2%. Der THW Kiel verliert in der Handball-Bundesliga. Die Mannschaft unterlag dem SC Magdeburg mit 26:32. Die SG Flensburg-Handewitt ist dagegen mit einem Sieg in die Gruppenphase der European League gestartet. Gegen Granollers aus Spanien gelang der SG ein 40:31 Heimsieg.
1: 5:31 NDR 1 Welle Nord mit dem Wetter für uns in Schleswig-Holstein. Und heute Morgen leuchtet das Kieler Rathaus noch wie immer. Ab heute Abend 18 Uhr dann in Pink. Damit soll ja auf den Weltbrustkrebstag hingewiesen werden. Und es ist auch ja schon früh dunkel inzwischen. Ja. Ne? Da sehen wir es da auch. Und heute Morgen ist es auch besonders dunkel, weil wir ein paar mehr Wolken haben am Himmel.
4: Und noch gar keine Sonne, du. Guck mal, Sonnenaufgang offiziell heute 7:21 und der Untergang schon 18:56. Die Tage werden schnell kürzer. Ende des Monats, ja, wir haben jetzt Oktober. Ende des Monats haben wir dann die Zeitumstellung. Ne? So, die Sonne, die scheint aber heute bis zu 5 Stunden im Osten. Im Westen werden die Wolken dicker bleiben und ab dem Nachmittag gibt es dann Regenschauer. Die können kräftig werden, können auch mal wieder Gewitter dabei sein. Und die Höchstwerte heute nochmal 18 Grad in Niebel, 21 in Mölln. Spannend ist, dass die Temperaturen jetzt erstmal so bleiben bei 20 Grad. Morgen zum Beispiel auch. Da haben wir dann erst noch ein paar Schauer, dann Wolken, dann sogar nochmal Sonne und am Wochenende meistens trocken bei 20 Grad maximal.
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4: Schnell und zuverlässig, damit Sie sicher ankommen. A1 Lübeck-Fehmarn zwischen Neustadt-Mitte und Neustadt-Pelzerhaken haben einen Unfall. Die Autobahn ist aktuell hier für die Bergungs- und Aufräumarbeiten gesperrt. Und in Flensburg ist die Appenrader Straße gesperrt zwischen Terrassenstraße und Steinstraße beidseits. Gute Fahrt wünschen wir.
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1: Schönen Donnerstagmorgen, es ist 5.32 Uhr.
4: Moin.
1: Ja, ab heute soll tanken billiger werden, wir haben es auch gerade in den Nachrichten gehört, aber wie viel billiger denn? Ist da wirklich was passiert oder geht so?
4: Also einige Tankstellen haben ja gestern so horrette Preise nach oben geschraubt, das ist unfassbar.
1: Wir haben um 12 nochmal richtig raufgeschlagen, damit dann, ja, gucken wir mal ein bisschen genauer hin, gleich nach Yusundur und Nene Cherry mit 7 Seconds und wir haben Phil Collins für Sie, Two Hearts.
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0: 20 vor 6, Mandy und Horst hier bei NDR 1 Welle Nord. Und für alle, die nicht schlafen konnten vor lauter Aufregung, die schon gespannt sind auf die neuen Spritpreise an unseren Tankstellen. Ja, es ist günstiger als gestern, heute früh. Und nein, 17 Cent sind es wohl nicht überall geworden. Der Tankrabatt ist ja um Mitternacht gestartet.
1: Ja, zum Beispiel in Kiel an der Aral in Garden. Da haben wir mal genau hingeschaut. Gestern früh der Diesel 2,32. Heute früh 2,22. Das sind 10 Cent und nicht 17. Da hat sich jemand verrechnet. An der S- und Altenholz gibt es Benzin für 2,07 €. Gestern waren es 2,19 €. Guck mal, da passt das aber. Da sind das 17 Cent. Auch schön.
0: Das sind 12, oder? 2,07 € auf 2,19 €.
1: Schade.
0: Guck mal, da kann jemand auch nicht rechnen.
1: Oh.
0: Wir alle können es nicht. Die Meinungen zum Tankrabatt in Schleswig-Holstein, die sind übrigens gemischt.
2: Und ehrlich gesagt, merkt man das gar nicht so doll, ne? Bei den Tankpreisen. Jetzt, aktuell.
3: Ob jetzt 2,50 € oder 2,30 € netto, der ist auch nicht so viel, wenn man, wie gesagt, 12 Liter verbraucht.
4: Ich finde das ein bisschen, also schon auf jeden Fall schön. Dadurch, dass mein Auto auch relativ viel schluckt, könnte natürlich immer ein bisschen mehr sein.
0: Ja, wahrscheinlich sollte man heute vor 12 noch tanken. Wer weiß, was sie dann wieder veranstalten.
1: Das möchte ich gar nicht wissen.
0: Dann ist wahrscheinlich eh alles wieder vorbei, um Gottes Willen. Sagen Sie uns gerne mal Bescheid, was Sie heute Morgen an den Tankstellen beobachten. Einfach über die NDR Schleswig-Holstein App. Guten Morgen.
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0: Ja, dieser Song wird jetzt wieder weniger unter Videos gelegt bei Instagram, denn der September ist vorbei.
1: Ach, schade, ich mag den so gerne.
0: Ja, vielleicht sollte man einen Song ausbringen mit Oktober, der dann super viral geht. Geile Idee.
1: Was? Schreib mal was.
0: 5:48 Uhr, NDR 1 Welle Nord ist hier. Tolle Aktion, die da die Mitarbeiter der Post in Schleswig-Holstein heute umsetzen. Die haben nämlich 10 Tage lang Essen gesammelt und heute rollt dann ein Post-LKW bei der Tafel in Kiel an, bringt die gesammelten Lebensmittel dahin, wo Bedürftige sich drüber freuen.
1: Und die Idee dazu hatten 2 duale Studentinnen bei der Post. Sie haben gesagt, Mensch, könnten doch mal alle Mitarbeitenden in Schleswig-Holstein hier bei der Post gemeinsam sammeln und dieses gesammelte Essen dann spenden. Und da sind ja wirklich Tonnen zusammengekommen. Und das freut natürlich auch Martin Schmidt. Er hilft bei der Tafel in Kiel ehrenamtlich mit.
2: Es sind mindestens 60, vielleicht wären es auch 80 gelbe Kisten gut gefüllt zusammengekommen. Es ist eine wirklich gute Möglichkeit für die Bedürftigen, würdig an gute Dinge zu kommen, die sie sich im Alltag so nicht leisten können. Und dann gibt die Tafel Kiel entsprechend das an die anderen auch weiter, sodass dann also die gesammelten Spenden in den Ausgabestellen in gute, bedürftige Hände kommen.
1: Ach, wie toll. Um 11 Uhr heute ist die Übergabe. Richtig schöne Sache.
0: Ja, zeigt einmal mehr, Schleswig-Holstein hält zusammen. Und wir sagen auch Danke an alle Postmitarbeiter, die da gesammelt haben, alle, die regelmäßig spenden und vor allem auch allen Dankeschön, die ehrenamtlich bei der Tafel helfen.
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0: Sieg und Niederlage für die SG Flensburg-Handewitt und den THW Kiel beim Handball gestern Abend. Aber für wen jetzt was? Das klären wir gleich. Und Sprit soll von heute an wieder billiger sein. Kritik am Tankrabatt kommt von Kieler Wirtschaftsexperten. Auch ein Thema jetzt in den Nachrichten um 6 mit Peter Stahl.
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2: Von heute an soll das Tanken wieder günstiger sein. Die Bundesregierung senkt die Energiesteuer. Um 17 Cent könnte der Preis für Benzin und Diesel sinken. Bis Ende Dezember, also für 3 Monate, soll der Rabatt laufen. Kritik kommt aus Schleswig-Holstein. Hauke von Hallern berichtet.
3: Das Kieler Institut für Weltwirtschaft kritisiert, dass die Regierung nach dem Gießkannenprinzip vorgeht und der Rabatt auch Menschen begünstigt, die sich die hohen Kraftstoffpreise eigentlich leisten könnten. Besser wäre es gewesen, gezielt einkommensschwächere Menschen zu entlasten. Die Steuerausfälle schätzt die Regierung insgesamt auf knapp 2,8 Milliarden Euro. In einer Gegenrechnung des Deutschen Instituts für Wirtschaftsforschung könnten Pendlerinnen und Pendler je nach Strecke zwischen 9 und 20 Euro im Monat sparen. Das Kiel-Institut für Weltwirtschaft sieht die Mittel nicht richtig eingesetzt. Möglicherweise seien die hohen Spritpreise jetzt auch der richtige Moment, die Energiewende und E-Mobilität weiter voranzutreiben. Heißt es aus dem Institut.
2: Die rund 124.000 Beschäftigten im Einzelhandel bei uns im Land bekommen mehr Geld. Nach 4 Verhandlungsrunden haben sich die Gewerkschaft Verdi und der Handelsverband Nord gestern auf einen Tarifabschluss geeinigt. Laut Gewerkschaft erhalten die Beschäftigten rückwirkend zum 1. August 3% mehr und ab dem 1. Mai 2027 weitere 2% mehr Geld. Der Tarifvertrag hat eine Laufzeit von 25 Monaten. Politiker aus Schleswig-Holstein befürchten eine ausländische Einflussnahme auf die Landtagswahl im kommenden Jahr. Im Innen- und Rechtsausschuss des Landtags wurde gestern darüber beraten. Anna Grusnick berichtet.
4: Landeswahlleiter Berger sagte, man müsse damit rechnen, dass gezielt Falschinformationen im Internet und in den sozialen Medien verbreitet werden. Vor allem gegen die Wahl an sich, gegen die Briefwahl oder gegen die Auszählung. Deshalb setzt er auf ein strukturiertes Monitoring als Frühwarnsystem, auf eine gute Information der Bürger und auf eine schnelle Reaktion auf Desinformation. Berger betonte, es gehe ausdrücklich nicht darum, politisch zu überwachen oder Kritik zu unterbinden. Es gehe darum, die Integrität des Wahlvorgangs selbst zu schützen. Innenpolitiker Kirschner von den Grünen befürchtet, man könne davon ausgehen, dass eine Beeinflussung der anstehenden Wahl über Social Media stattfinden wird. Man befinde sich mittlerweile mit Russland in einem hybriden Konflikt, gerade unterhalb einer bewaffneten Auseinandersetzung. Russland versuche, so Kirschner, erneut auf Wahlen in Deutschland Einfluss zu nehmen und die AfD und das BSW zu fördern. Er forderte noch mehr Kontrolle.
2: Nach mehreren Wasserrohrbrüchen in der Hamburger Innenstadt hat sich die Lage weitgehend stabilisiert. Am Abend und in der vergangenen Nacht haben Feuerwehr und das technische Hilfswerk Keller und Tiefgaragen ausgepumpt. Außerdem wurden Straßen teils beschädigt. Deswegen gibt es noch heute einige Sperrungen auf vielbefahrenen Straßen in Hamburg. Laut Polizei kann es im Berufsverkehr zu Problemen kommen. In der Nähe des Hamburger Hauptbahnhofs war gestern eine Hauptleitung gebrochen. Das löste in mehreren Stadtteilen weitere Wasserrohrbrüche aus. Warum das passiert ist, muss noch ermittelt werden. In der Handball-Bundesliga hat der THW Kiel eine Niederlage einstecken müssen. Beim SC Magdeburg unterlagen die Kieler 26-32. Jens Lange dazu.
5: Von Anfang an lief der THW Kiel einem wie in Fesselt spielenden deutschen Meister in Magdeburg hinterher. Schon nach 15 Minuten stand es 3-7 aus Kieler Sicht. Zur Halbzeit führten die Magdeburger 15-9 gegen müde und ausgelaugt wirkende Kieler Spieler. Nach dem Wechsel das gleiche Bild. Magdeburg dominierte die Partie. Kiel lief hinterher, lag teilweise mit 8 Toren zurück. Am Ende das 26-32 aus Kieler Sicht enttäuschend, weil in dieser Deutlichkeit so nicht erwartet. Kiel war an diesem Abend chancenlos in Magdeburg.
2: Und die SG Flensburg-Handewitt ist mit einem Sieg in die Gruppenphase der European League gestartet. Gegen Granollers aus Spanien gelang der Mannschaft ein 40-31 Heimsieg.
0: 6:04 NDR1 Welle Nord mit dem Wetter für uns in Schleswig-Holstein. Wir müssen dran denken beim Einkaufen, dass Sonnabend Feiertag ist. Das Gute ist aber, Sonntag ist verkaufsoffen in vielen Orten. Ne? In Lübeck gibt es auch die Stadt feiert Erntedankfest. Da sind auch die Geschäfte von 13 bis 18 Uhr geöffnet oder auch in Mölln.
6: Weil sie am Sonnabend nichts haben, dann verhungert sind.
0: Ich habe gesehen, bei Famila in Kiel, da ist auch offen am Sonntag. Aber trotzdem schon mal im Hinterkopf haben und egal wo sie hingehen, zum Bauernmarkt oder sonst was, auf jeden Fall herbstlich anziehen, glaube ich. Es wird jetzt ein bisschen herbstlicher.
6: Also wir haben heute heute eine größere Regenphase am Nachmittag. Erstmal startet der Tag ganz schön mit ein paar Wolken und Sonne. 5 Stunden Sonne sind im Osten noch drin. An der Nordsee wird es schon grau. Und da soll es dann ab dem späten Mittag, frühen Nachmittag regnen. Dann ziehen die Schauer langsam über uns hinweg. Und da können auch mal kräftige Güsse dabei sein und auch Gewitter. Trotzdem noch 18 Grad in Niebel, 21 in Mölln. Morgen haben wir noch den Restregen, danach Wolken und dann sogar wieder Sonne. Bis zu 6 Stunden und 20 Grad dazu. Selbst am Wochenende ist es noch relativ warm, aber oft wolkig.
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6: Eine Meldung gibt es aus Flensburg. Die Appenrader Straße ist zwischen Terrassenstraße und Steinstraße beidseits gesperrt. Und wir haben eine Nachricht zum Tankrabatt bekommen.
7: Hallo Horst, hallo Mandy. Hier ist Andreas aus Flensburg. Hier in Flensburg an den beiden Orleen-Tankstellen am Citypark und in der Marienallee kostet der Liter E10 zurzeit 1,89.
6: Was? Oh. 1,89?
0: Unter 2 Euro. Das ist ja wirklich sehr, sehr günstig.
6: Ja, und das Gute ist, also ich habe jetzt gerade schon mal ein bisschen geguckt. Ich kann es ja kaum glauben, ne? Aber jetzt ist tatsächlich mehr los als sonst um die Uhrzeit. Das haben viele schon mitbekommen in Flensburg. Aber die Preise ändern sich ja bis 12. Also dürfen sich bis 12 nicht ändern. Das heißt, bis 12 Uhr, solange der Benzin nicht leer ist, müssen die das für den Preis anbieten.
0: Krass. Ja, das ist schon sehr günstig. Gucken Sie auch gerne mal, wie es bei Ihnen gerade aussieht und sagen Sie uns Bescheid, ob der Tankrabatt da schon irgendwo ankommt. Wir sind gespannt.
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0: Um 6:06, guten Morgen.
6: Moin.
0: Und oha, Georg ist offensichtlich in einer Verschwörungsbubble gelandet.
8: Die waren doch niemals auf dem Mond. Da gibt's ja Beweise für.
9: Also du redest einen Scheiße. Allein schon. Ich hab das doch damals selber im Fernsehen gesehen als kleine Butschi.
6: Ach, wenn du nicht selbst dabei gewesen bist. Mhm. Die angeblichen Beweise gleich in Frühstück bei Stefanie.
0: Nach Liquido und wir haben Herbert Grönemeyer mit Männer.
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0: 14 Minuten nach 6. Guten Morgen, hier ist NDR 1 Welle Nord und wir kriegen jetzt gerade einige Nachrichten. Es gibt hier und da dann doch Tankstellen, die gerade was E5 oder E10 super angeht, jetzt so bei 1,86, 1,88 sind, also deutlich unter 2 Euro.
1: Preise, da reibt man sich die Augen, glaubt man gar nicht. Nordhof zum Beispiel, da ist eine Tankstelle dabei oder auch in Hohn. Da sind so einige Orte, also am besten, wahrscheinlich ist es genau Ihre Lieblingstankstelle nicht, aber am besten gucken Sie sich mal im Internet schlau, welche da gerade runtergegangen ist. Im Preis Clever Tanken ist da zum Beispiel eine gute Seite. In der Hoffnung, dass die Preise dann auch stimmen, aber eigentlich dürfen die ja nicht erhöht werden bis 12.
0: Bis 12 müsste es dann so bleiben, das ist richtig. Ja, doof ist, wenn man eine Rakete betanken muss, ne?
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3: Es ist ja, wie es ist.
2: Und das sind ihre Gäste. Herr Ahlers.
4: Ja, das tut dir nichts zu sagen.
2: Udo.
5: Ja, das kann's haben.
2: Und Opa Gerke.
6: Steffi, machst du mir Mettbrötchen?
3: Nee, muss ich erst schmieren. Milch und Zucker nehmt ihr selber, ne? Was gibt's Neues?
4: NASA feiern sie.
3: NASA? Meinst du diese Weltraumfirma?
4: Ich weiß gar nicht, was da zu feiern gibt. Steuerverschwendung und nichts erreicht.
3: Wieso? Die haben die Anti-Haft-Bratpfanne erfunden. Habe ich 2 für 1 gekauft. 30 Jahre Garantie, 29,90. Kannst nichts sagen.
4: Hallo? Die waren doch niemals auf dem Mond. Da gibt's doch Beweise für.
5: Also du redest einen Scheiße. Allein schon. Ich habe das doch damals selber im Fernsehen gesehen als kleine Butschi. Da durfte ich aufbleiben.
3: Ach süß. Und überhaupt, Georg, wenn die nie im Weltraum gewesen sind, wo kommt dann bitte dieser Bauchweggürtel von Teleshop her mit Material aus der Weltraumforschung? Da steht er nämlich zufälligerweise drauf.
4: Also Moment mal.
3: 1280, nahtfrei, unsichtbar.
4: Fakt ist, was du im Fernsehen gesehen hast, Udo, da war alles vorher aufgenommen in Zeitlupe.
3: Ja.
5: Ne.
4: Und was ich noch rausgefunden habe, der Mond dreht sich um die Erde.
3: Ja.
4: Auf jeden Fall, wenn du hier losfliegst,
3: ja,
4: ist der Mond schon wieder ein ganzes Stück weg.
3: Ja.
4: Also da kommst du gar nicht hinterher so schnell, das geht gar nicht.
3: Ja, aber es gibt doch nur diese Mondsteine, tropfenförmig oder mit Schliff oder als Ohrstecker oder als Collier-Kombination. Habe ich neulich noch gesehen, 1990.
4: Ja, was denn nun?
3: Ja, Georg, was ich meine, wenn da jetzt noch keiner auf dem Mond war, wo sollen die denn herkommen?
5: Ja, genau.
4: Ja, was weiß ich.
3: Siehst du?
5: Siehst du?
3: Da hat sich jetzt ja wohl einer festgefahren, mein Georg.
5: Ja, das würde ich aber auch mal sagen.
6: Wozu brauchen die im Weltraum denn überhaupt eine Bratpfanne? Ihr tickt doch nicht richtig.
4: Danke, Franz. Gutes Schlusswort. Was macht dein Rätsel?
6: Ich brauch noch Gefäß für Blumen.
3: Blumenvase?
6: Nee, nicht so lang.
3: Ja, nee, den weiß ich auch nicht.
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0: 6.22 Uhr, NDR 1 Welle Nord mit einer Meldung von der A1.
1: Lübeck-Hamburg zwischen Hamburg-Morfleet und Dreieck Hamburg-Südost. Vorsicht in beiden Richtungen, das sind Leute auf der Straße.
0: Kenner hat uns gerade geschrieben über die NDR Schleswig-Holstein-App. In Flintbek sogar 1,859 für E10. Musste mehrere Apps checken, bevor ich das überhaupt glauben konnte. Ja, heute geht's ja los. Viele haben sehnsüchtig drauf gewartet. Der Tankrabatt startet.
1: 17 Cent weniger Steuern auf einen Liter Sprit. Und die große Frage, wirkt das wirklich auch? Einige Tankstellen haben heute derbe erhöht, beziehungsweise gestern schon. Und heute Morgen sind einige überraschend günstig mit Preisen unter 2 Euro. Unser Reporter Hauke von Hallern ist für uns heute Morgen unterwegs. Hast du denn schon eine günstige Tanke gefunden?
2: Also die Tankstelle ist laut Clever Tanken aktuell die günstigste in Lübeck, direkt an der Lohmühle mit 2,10 Euro. Und ich habe das mal mit gestern verglichen. Also gestern Morgen, da hat der Sprit hier 2,28 Euro gekostet. Also es sind dann genau die 17 Cent. Und die heute früh ja hier schon getankt haben, waren trotzdem nicht so wirklich begeistert.
3: Ja, also auf jeden Fall, ich finde, es ist schon mal ein kleiner Fortschritt, dass es auf jeden Fall in eine gute Richtung geht. Aber sagen wir so, billig ist es ja immer noch nicht, ne?
4: Ja, bei 10 Litern spart man halt 1,70 Euro. Das ist irgendwie ein bisschen wenig, finde ich. Wenn wir überlegen, dass wir jetzt über 1 Euro mehr bezahlen auf einen Liter wie vor einem Jahr.
5: Das ist jetzt ein kleiner kurzfristiger Effekt, aber langfristig gesehen holen sie es eh vom Verbraucher wieder.
2: Ich bin hier heute Morgen tanktechnisch auf jeden Fall auf der letzten Rille hergefahren und ich habe mal so eine kleine Umfrage hier im Kollegenkreis gestartet. Unser Volontär hat mir gestern erzählt, er hat noch 15 Kilometer. Und absoluter Spitzenreiter im Sparen auf den Tankrabatt, eine Kollegin aus dem Schnitt. Sie hat gesagt, für 1,78 Euro, also noch einen knappen Liter Sprit im Tank. Bin ich mal gespannt, ob sie denn den Wagen zur Tanke schieben muss. Ja. Da warten wir es mal ab.
0: Das sind Bilder dann in Schleswig-Holstein, wie sie alle das Auto hinschieben.
1: Ich glaube, das ist vielleicht doch heute Hauptbeschäftigung heute Morgen, ne? Nochmal tanken zu fahren.
0: Ja, der Tankrabatt wirkt teilweise auch nicht. Sagen Sie uns auch gerne mal Bescheid über die NDR Schleswig-Holstein-App, was Sie da heute Morgen beobachten.
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0: Es ist 6:30, die wichtigen Infos jetzt von Peter Stahl.
1: Guten Morgen.
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3: Seit heute gilt der Tankrabatt. Das heißt, bis zu 17 Cent günstiger könnte es in den Liter Sprit an der Tankstelle geben. Die Bundesregierung will die Maßnahme bis Ende Dezember, also für 3 Monate, laufen lassen. Die Steuererleichterung sorgt in Schleswig-Holstein aber auch für Kritik. Das Kieler Institut für Weltwirtschaft bemängelt, dass der Rabatt zu viele erreicht. Nach der Einigung im Bundeskabinett auf eine Pflegereform hat die Krankenkasse DRK verfassungsrechtliche Zweifel angemeldet. Bei der geplanten Anhebung der Beitragssätze für Kinderlose sei man in einer bedenklichen Dimension angekommen, sagte deren Chef Storm der Rheinischen Post. Weiter dürfe die Spreizung der Beiträge nicht gehen. Die SG Flensburg-Handewitt startet mit einem Sieg in die Gruppenphase der Handball-European League. Gegen Granollers aus Spanien gelang der SG ein 40:31 Heimsieg. Der THW Kiel verliert in der Handball-Bundesliga dagegen. Die Mannschaft unterlag beim SC Magdeburg 26:32.
0: 6:31 NDR 1 Welle Nord mit dem Wetter für uns in Schleswig-Holstein. Auch wichtig für die Piratentage in St. Peter-Ording geht ja heute los. Rund um die historische Insel im Ortsteil Dorf wird es wieder für die Kleinen vor allem besonders schön. Hoffentlich auch vom Wetter her.
4: Es geht. Wir haben heute schon mal eine ganz schöne Regendusche, die ankommt. Im Moment viele Wolken, 14 Grad in Lübeck, 15 in Husum. Und ab dem späten Mittag sollte das an der Nordsee ankommen. Da sind Schauer dabei, teils auch Gewitter und kräftige Schauer. Und das zieht dann einmal am Nachmittag über Schleswig-Holstein hinweg. In der Nacht kann es Schauer geben, morgen früh noch die letzten, aber dahinter wird es dann eigentlich wieder ein bisschen schöner. Sonne ist sogar heute noch drin im Osten des Landes für bis zu 5 Stunden. Morgen auch so 6 Stunden Sonne, nachdem der Regen dann halt vorbei ist. Und die Temperaturen bleiben weiter warm, um die 20 Grad. Heute, morgen und auch am Wochenende.
0: Ja, echte Piraten sind ja nicht aus Zucker, ne?
4: Nee, die Piraten haben Wasser, ne?
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4: Da gibt es im Moment keine Meldungen, nur eine Nachricht zum Tankrabatt haben wir.
5: Hallo, hier ist der Matthias. Ich bin ja gerade auf dem Weg zur Arbeit und der Tankrabatt scheint in Plön bei der Aral noch nicht angekommen zu sein. Dort war der Liter Super E5 bei 2,30 Euro. In Kiel sieht es schon anders aus. Da sind die Preise so bei 2,08 Euro bis 2,04 Euro.
4: Das klingt zumindest ein Ding günstiger. Ne? Mal sehen, wie das die nächsten Tage weitergeht. Aber heute Morgen ist das auch ein klein bisschen spannender, als wir so dachten. Ne?
0: Interessant, ja. Wie unterschiedlich ist auch in manchen Städten.
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0: 6.33 Uhr ist es. Guten Morgen.
4: Moin.
0: Ja, spannend wird es auch heute Abend wieder. Die deutsche Nationalmannschaft spielt gegen Serbien in München. Das ist Klopps drittes Spiel mit einer fast komplett anderen Mannschaft. Und da ist ein Junge aus Schleswig-Holstein mit dabei. Vitali Janelt könnte heute Abend zu seinem Nationalmannschaftsdebüt kommen. Und wir wollen gleich mit dem ehemaligen Mitspieler sprechen.
4: Der ihn ganz gut kennt, ja mit ihm zusammen eben gespielt hat und damals schon gesehen hat. Das wird mal ein ganz, ganz großer. Gleich in den nächsten 7 Minuten bei uns.
0: Ach, die Jugend hier bei uns in Schleswig-Holstein. Vorher Cool and the Gang und Mitchior haben wir für Sie aus den 80ern mit If I Was.
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0: 20 vor 7. Mandy und Horst hier bei NDR 1 Welle Nord. Ja, neuer Versuch heute Abend für Trainer Jürgen Klopp und unsere Fußballnationalmannschaft. In München geht's gegen Serbien und da soll endlich der erste Sieg her. Da wäre der erste unter Trainer Klopp und mittendrin ist Vitali Janelt. Kommt vielleicht heute zu seinem Debüt.
1: Hoffentlich.
0: Er sitzt wahrscheinlich erstmal auf der Bank, aber er ist in Bargfeld-Stegen bei uns im Kreis Stormarn groß geworden, war schon U21 Fußball-Europameister und trotzdem haben die meisten noch nie was von ihm gehört.
1: Ja, Vitali hat in der Jugend bei Bargfeld-Stegen gespielt und auch beim SSC Haken Arnsburg. Dann ging es zum HSV, nach Leipzig und Bochum und dann nach England zum FC Brentford. Und ein alter Spielkumpel ist Marc Misselhorn aus Arnsburg. Er hat mit Vitali schon in der Jugend gespielt, eben beim SSC Haken Arnsburg und später auch beim HSV. Moin!
2: Moin!
0: Wie erinnerst du dich an diese Zeit? Was war er für ein Spieler?
2: Vitali war immer auffällig, war ein kleiner, schöner Dribbler, hat sehr körperlich gespielt und da hat man schon gesehen, dass sein linker Fuß überragend ist. Und wenn wir auf Turniere gefahren sind in der Jugend, sag ich mal beim SSC Haken Arnsburg, hat er jedes Mal den besten Spieler des Turniers gewonnen.
1: Noch.
2: Also von daher hat man das schon gesehen, dass er auf jeden Fall richtig gut Fußball spielen kann.
1: Ihr habt es ja von einem kleineren Verein aus Schleswig-Holstein zusammen zum HSV geschafft. Wie war das? Also verletzungsbedingt musstest du ja aufhören, aber ihr habt ja eine Zeit dann auch zusammengespielt beim HSV.
2: Das war natürlich für uns beide eine richtig schöne Geschichte. Und dass das am Ende einer von uns geschafft hat, Profi zu werden, jetzt wahrscheinlich so ein Nationalmannschaftsdebüt schafft, ist natürlich mega. Ich freue mich richtig für ihn. Das hat er auf jeden Fall verdient. Hat viele Opfer getragen. Als Jugendlicher hat er dann früh die Schule gewechselt, hat dann durch den Wechsel zu RB seine ganzen Freunde, alle seine Familie hier im Umfeld hinter sich gelassen, hat dann in Leipzig gelebt. Und das muss man ja auch erstmal mit 16 sich trauen, diese Schritte zu gehen.
1: Ja.
2: Und von daher ist das echt großartig, was er da geschafft hat und wie er sich jetzt entwickelt hat und wo er jetzt steht.
0: Ja, ich meine, in der Premier League zu spielen, ich glaube, Brentford im Moment auf Platz 5 oder so, läuft ja auch gar nicht schlecht. Trotzdem in Deutschland der Name gar nicht so bekannt. Denkst du, das ändert sich jetzt nach dem Debüt hoffentlich in der Nationalmannschaft?
2: Ich hoffe, dass sich das ändert. Er hat jetzt, glaube ich, 150 Spiele für Brentford erreicht. Dafür würde er ja auch geehrt. Und viele haben ihn nicht auf dem Schirm. Und ich glaube schon, dass er auch in der Bundesliga in einem Top-Verein sich durchsetzen könnte. Und ich hoffe, dass er sein Potenzial zeigen kann.
0: Ja, du wirst dir das Spiel wahrscheinlich gegen Serbien auch ganz genau angucken.
2: Auf jeden Fall. Ich werde mich mit ein paar Freunden treffen und dann werden wir gemeinsam das Spiel uns angucken.
0: Vitali Janelt aus Bargfeld-Stegen im Kreis Stormarn könnte heute Abend zu seinem Nationalmannschaftsdebüt kommen. 20:45 in München, Deutschland gegen Serbien.
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0: Vereinsmitglieder und Feuerwehren sitzen wieder gespannt vor dem Radio und das zurecht.
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0: Tja, wir haben wieder 1000 Euro, die wir gerne unters Volk bringen wollen für einen Verein oder eine Feuerwehr. Das heißt, wenn wir sie gleich nennen, 20 Minuten Zeit, dass sich mindestens 6 Leute mit dem richtigen Codewort melden, das sie vorher festgelegt und hoffentlich gut verbreitet haben.
2: Ja, und wenn das klappt, dann schenken wir ihnen die 1000 Euro. So, und jetzt haben wir den Verein hier gezogen. Das ist eine Feuerwehr. Die Freiwillige Feuerwehr Padelücke Bunte Kuh in Lübeck. Da gibt es 40 Mitglieder in der Einsatzabteilung und sie schreiben, sie brauchen die Kohle für Klamotten. Die Kameraden brauchen neue Softshelljacken und für die Jugendfeuerwehr soll es Pullover geben.
0: Ja, mit 1000 Euro kann man da schon ein bisschen was einkaufen. Also, Freiwillige Feuerwehr Padelücke Bunte Kuh in Lübeck. Jetzt melden über die 01371 36 0036 für 14 Cent. 6 Anrufer brauchen wir. Bis um 7.11 Uhr ist Zeit. Denn es ist jetzt schon 6.51 Uhr.
2: Also ja, die Minute machen wir noch drauf.
0: Kaum,
2: genau.
0: Ja, 7.11 Uhr, das sollte zu schaffen sein. Also jetzt ans Telefon 01371 36 0036.
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0: Der neue Inspekteur der Marine hat gestern in Flensburg seinen Posten übernommen. Das ist gleich ein Thema. Und tanken auch bei uns im Land soll ab heute wieder günstiger sein. Auch darum geht's in den Nachrichten um 7 mit Peter Stahl.
1: Guten Morgen.
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3: Der Tankrabatt gilt seit heute um Mitternacht. Das heißt, bis zu 17 Cent günstiger könnte es den Sprit an der Tankstelle geben. Die Bundesregierung will die Maßnahme bis Ende Dezember, also für 3 Monate, laufen lassen. Die Steuererleichterung sorgt in Schleswig-Holstein aber auch für Kritik. Das Kieler Institut für Weltwirtschaft bemängelt, dass der Rabatt zu viele erreicht. Klaus-Jürgen Kern sagte uns:
4: Sehr viele Autofahrer, die es eigentlich nicht bräuchten, profitieren auch davon. Und das ist eben dieses Gießkannenprinzip. Jeder bekommt was, und es sollte viel, viel stärker gezielt auf die Bevölkerungsgruppen abzielen, die eben auch wirklich finanziell betroffen sind und nicht andere, die sich das ohne weiteres leisten können.
3: Im Einzelhandel in Schleswig-Holstein bekommen die 124.000 Beschäftigten mehr Geld. Nach 4 Verhandlungsrunden haben sich die Gewerkschaft Verdi und der Handelsverband Nord gestern auf einen Tarifabschluss geeinigt. Laut Gewerkschaften erhalten die Beschäftigten rückwirkend zum 1. August 3% und ab dem 1. Mai 2027 weitere 2% mehr Geld. Der Tarifvertrag hat eine Laufzeit von 25 Monaten. Respekt für Retter, so heißt die Kampagne, die heute im Kreis Steinburg startet. In Ostholstein, Stormarn und in der Hansestadt Lübeck läuft die Aktion bereits. Hintergrund ist die unverändert hohe Zahl von Übergriffen auf Einsatzkräfte. Pro Jahr erfasst die Kriminalstatistik mehr als 1.000 Fälle mit leicht steigender Tendenz. Dazu kommen Situationen, die zwar nicht die Grenze zur Strafbarkeit überschreiten, aber belastend sind. Das zeigt eine Umfrage von NDR Schleswig-Holstein. Wilhelm Tobias Abri ist neuer Inspekteur der deutschen Marine. Der Konteradmiral übernahm gestern Nachmittag das Kommando von Vizeadmiral Jan-Christian Karg. Christian Quatschek war bei der Übergabezeremonie in der Marineschule Mürwik in Flensburg mit dabei.
5: Neben Generalinspekteur Carsten Breuer nahm auch Verteidigungsminister Boris Pistorius an der feierlichen Übergabe teil. Er war mit dem Hubschrauber aus Berlin gekommen. Mit Wilhelm Tobias Abri übernimmt ein Mann mit viel Einsatz- und Führungserfahrung das Kommando der Marine. Der 58-Jährige hat unter anderem in verschiedenen Funktionen bei der NATO und im Verteidigungsministerium gearbeitet. Auch die Marineschule Mürwik kennt er gut, hier war er Kommandeur. Der Schwerpunkt der Operationsführung liegt in Zukunft auf dem Nordatlantik und der Ostsee, so Abri, und für die Aufgaben müsse schnell weiterer Nachwuchs ausgebildet werden. Die Marine zählt derzeit 15.900 Soldatinnen und Soldaten und verfügt über 47 Schiffe.
3: Die SG Flensburg-Handewitt ist erfolgreich in die Handball-European League gestartet. Gegen Granollers aus Spanien gewann die SG am Abend mit 40-31. Marc Ramhöf dazu.
6: Bis kurz nach der Pause war es ein ausgeglichenes Spiel. Der Halbzeitstand von 20-20 zeigte, dass eher die Angriffsreihen dominierten. Dann aber ließ die Genauigkeit bei den Gästen nach, während Flensburgs Keeper Simon Möller immer besser ins Spiel kam und durch seine Paraden einige schnelle Gegenstöße ermöglichte. So setzte sich die SG in den letzten 20 Minuten entscheidend ab und feierte am Ende vor rund 3.000 Fans und damit nur halbvoller Halle verdient den Erfolg gegen den wohl stärksten Gegner der Gruppe. In der Bundesliga geht es am Sonnabend weiter mit dem Heimspiel gegen Göppingen.
3: Und der THW Kiel hat in der Handball-Bundesliga verloren. Die Mannschaft unterlag gestern Abend beim SC Magdeburg mit 26-32.
0: 4 Minuten nach 7, NDR 1 Welle Nord mit dem Wetter für uns in Schleswig-Holstein. Gestern hatten wir nochmal einen richtig schönen Septembertag, goldenen Septembertag. Aber der Oktober will nicht so golden weitermachen heute Morgen.
7: Naja, es wird jetzt nicht gleich eine Katastrophe. Es gibt einfach ein bisschen Regen. Heute ab dem Mittag größeres Regengebiet von der Nordsee. Da fängt es dann natürlich in Nordfriesland und an der Küste von Dithmarschen an. Kräftige Schauer, teils Gewitter ziehen dann nachmittags übers ganze Land hinweg und halten sich stellenweise bis morgen früh. Also das wird schon ordentlich nass. Warm bleibt es trotzdem. 18 Grad in Niebel bis 21 in Mölln. Und bis es regnet, kann es vor allem im Osten heute noch 5 Stunden Sonne geben. Morgen dann erstmal der Regen, dann Wolken, später wieder Sonne für 6 Stunden, 20 Grad dazu. Und so geht es dann auch ins Wochenende. Es bleibt warm, oft wolkig, aber ein bisschen Sonne ist dabei.
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7: Gibt es im Moment keine Meldungen, aber wir bekommen von Ihnen viele Nachrichten, was das Tanken angeht. Da hat sich Sabine gemeldet aus Marzipanien, also aus Lübeck. Da gibt es gerade auch bei der Star- und Orleen-Tankstelle E5 für 2,04 Euro. Da hat sie einmal zugeschlagen. Vielen Dank fürs Bescheid geben, Sabine, in einigen Tankstellen. Da ist es wirklich sehr, sehr günstig heute.
0: Also 1,86 für E10.
7: Na, 1 wieder vorne.
0: Ja, das haben wir lange nicht gesehen. Ne?
7: Wir wünschen eine gute Fahrt heute.
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0: Um 6:05, guten Morgen.
7: Moin.
0: Ja, und diese Kameraden sollten es hinbekommen, oder? Die sind ja schnell und alarmiert. Man sagt ja immer, schnell wie die Feuerwehr. Ne? Die Freiwillige Feuerwehr Padelücke Bunte Kuh in Lübeck.
7: Haben wir gerade aufgerufen für 6 Gewinn für die 1.000 Euro für Vereine und Feuerwehren. Und Frank von der Feuerwehr ist dran.
1: Moin erstmal.
7: Du bist der Erste, der anruft. Toll.
1: Ja, da rufen gleich noch mehr an. Das ist in der WhatsApp-Gruppe, ist das.
7: Alle sind wach, ja? Versprichst du uns?
1: Wir sind ja immer früh auf, ne?
0: So soll es sein. Und ihr wolltet die Jugendfeuerwehr ein bisschen ausrüsten, beziehungsweise alle brauchen neue Klamotten. Ihr seht aber auch aus. Das geht wirklich nicht mehr.
1: Alle.
7: Du verrätst uns gleich noch das Codewort und dann hoffen wir, dass alle 6 zusammenkommen, wie du versprochen hast. Ja,
1: ja? Das geht los.
0: Zeit ist ja noch bis 6:55 und das heißt 6 gewinnt, weil wir 6 brauchen mit dem richtigen Codewort. Klapp's, hören wir gleich nach Leon Rimes und hier haben wir Status Quo mit What You're Proposing.
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0: 13 Minuten nach 7 ist es. Guten Morgen. Heute und dann morgen noch verschenken wir 1.000 Euro an Vereine und Feuerwehren.
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0: Ja, und bisher hat es nur einmal nicht geklappt. Also funktioniert gut. Schnell noch anmelden in der NDR Schleswig-Holstein-App. Codewort festlegen, allen Bescheid sagen und immer um 10 vor 7 ganz genau zuhören, denn dann ziehen wir ja den Verein.
2: Heute Morgen die Freiwillige Feuerwehr Pardelücke Bunte Kuh aus Lübeck. Und wenn sich jetzt 6 Leute gemeldet haben bis jetzt, dann verschenken wir das Geld. Das sind ja immer 20 Minuten Zeit. So, wir hören mal den Anrufbeantworter ab.
3: Daniel Falk und das Codewort ist Bunte Kuh.
4: Pascal Steenbeck. Bunte Kuh?
5: Ja. Bunte Kuh. Codewort Bunte Kuh.
6: Das Codewort ist Bunte Kuh. Dankeschön.
0: Ja, Bunte Kuh, Bunte Kuh. Die Feuerwehr ist verlassen. Und wer ist jetzt noch dran?
7: Das ist der Krüger, hallo.
0: Hallo. Moin. Na, bist du geweckt worden von den Kameraden?
7: Ganz genau.
0: Hört man noch so leicht.
2: Ihr habt in eurer Anmeldung geschrieben, dass ihr Klamotten braucht, also Softshelljacken. Die sind jetzt aber dann nicht für den Einsatz gedacht. Also da hat man ja eine Uniform an.
7: Genau, die sind dann für den Tagdienst gedacht. Zu den Übungsdiensten oder wenn wir auf Veranstaltungen unterwegs sind.
2: Ah, okay. Und dann soll es ja noch was für die Jugendfeuerwehr geben. Immer ganz besonders wichtig, ne, dass wir auch unseren Nachwuchs fördern.
0: Absolut.
2: Und behalten, damit die gerne zur Feuerwehr kommen.
7: Genau, also der Nachwuchs ist alles. Daraus entsteht die Freiwillige Feuerwehr.
0: Erzähl uns noch das Codewort.
7: Bunte Kuh.
0: Jawohl, und damit habt ihr es auch geschafft. Die 1.000 Euro kriegt ihr.
7: Super, vielen Dank.
0: Großartig, das Wecken hat sich gelohnt.
7: Ja,
2: so, jetzt dreh dich einmal um, schlaf weiter und kannst von Geld
7: kommen. Ja.
2: Oder Jacken.
7: Super, vielen Dank.
0: Alles Gute, tschüss.
7: Tschüss.
0: Ja, nächste Chance dann morgen früh 10 vor 7. Letzte Chance
2: ja,
0: morgen früh
2: letzte.
0: 10 vor 7. Also anmelden, NDR Schleswig-Holstein App.
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0: 7.22 Uhr, NDR1 Welle Nord mit Verkehrsmeldungen.
1: Von der A1 Bremen-Hamburg, Einfahrt Harburg, das ist eine Ölspur. Und Vorsicht A255 stadtauswärts. Zwei Hamburg-Vettel, zwischen Vettel und Elbinsel, defektes Fahrzeug.
0: Willkommen im Oktober. Es ist die Zeit des Sammelns, haben wir festgestellt. Pilze, Brombeeren, Hagebutten. Ja. Mandy hat Wasser sogar im Bucheckern gesagt.
1: Ja, die fallen bei mir tatsächlich auch von den Bäumen einfach runter. Ja, kannst du mal so wegsnacken, aber das ist eine Popelarbeit, ne? Ja. Also da wirst du nicht von fett.
0: Unser Hund tut sich nur immer weh, wenn er auf diese spitzen Dinger
1: da
0: tritt.
1: Die sind tatsächlich ein bisschen spitz.
0: Auf Sylt können sie jetzt übrigens Cranberries sammeln. Da breitet sich ja seit Jahren so eine Cranberry-Art aus wie Unkraut und das wollen sie nicht. Deswegen sollen alle helfen, die Cranberries einzusammeln. Cranberries. Und wer hilft, darf die Ernte dann auch einfach behalten. Man gilt als Superfood, ist im Supermarkt gar nicht so günstig.
1: Nein, also das ist total gesund. Also andere Beeren sind auch gesund, aber enthält sehr, sehr viele Vitamine und so einen anderen Kram. Von daher, da umsonst das pflücken zu können, ist doch total super. Das ist dann unser Essrabatt. Weißt, wir können jetzt einfach im Herbst alles sammeln, was dort auf den Bäumen wächst. Hagebutten zum Beispiel, Weißdornbeeren sind auch gerade so weit, kannst Tee draus machen.
0: Aber da ist das Problem, dass sie halt aus Kanada kommt eigentlich die Pflanze und die heimischen Gewächse wie Sonnentau und Moosbeere verdrängt. Und deswegen sagen die Naturschutzverbände einmal im Jahr, immer, kennen wir ja von den letzten Jahren schon, wer Lust hat, mitmachen, Gummistiefel mitbringen, Sammelbehälter und dann gibt es die Termine und Treffpunkte in diesem digitalen Veranstaltungskalender der Insel Sylt. Da können Sie nachgucken, wenn Sie Lust haben, da mitzusammeln.
1: Gilt mein Kofferraum auch als Sammelbehälter?
0: Ja, ich denke, die sind froh über alle Beeren, die sie loswerden, ne? Was wegkommt. Nur musst du die dann auch alle essen. Ich meine, das könnte anstrengend werden.
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0: Was heute Morgen wichtig ist, hören wir jetzt um 7:30 von Peter Stahl.
1: Guten Morgen.
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3: Von heute an soll das Tanken wieder günstiger werden. Die Bundesregierung senkt die Energiesteuer. Um 17 Cent könnte der Preis für Benzin und Diesel günstiger werden. Das Kieler Institut für Weltwirtschaft kritisiert, dass die Regierung nach dem Gießkannenprinzip vorgeht und der Rabatt auch Menschen mit hohen Einkommen begünstigt. Besser wäre es demnach gewesen, gezielt Einkommensschwächere zu entlasten. Respekt für Retter, so heißt die Kampagne, die heute im Kreis Steinburg startet. In Ostholstein, Stormarn und in der Hansestadt Lübeck läuft die Aktion bereits. Hintergrund ist die unverändert hohe Zahl von Übergriffen auf Einsatzkräfte. Pro Jahr erfasst die Kriminalstatistik mehr als 1000 Fälle mit leicht steigender Tendenz. Der THW Kiel verliert in der Handball-Bundesliga. Die Mannschaft unterlag beim SC Magdeburg 26:32. Die SG Flensburg-Handewitt ist dagegen mit einem Sieg in die Gruppenphase der European League gestartet. Gegen Granollers aus Spanien gelang der SG ein 40:31 Heimerfolg.
0: 7:32 NDR 1 Welle Nord mit dem Wetter für uns in Schleswig-Holstein. Und in vielen Orten haben wir einen schönen Sonnenaufgang. Ne? Da sind zwar Wolken am Himmel, aber das macht es ja manchmal noch schöner, wenn es auch so schön rot reflektiert wird. Da kann man nicht meckern. Ne?
4: Herrlich. Und in Husum starten heute die Filmtage. Und es ist eigentlich ganz gut, so Film gucken drin am besten, ne? Weil gerade in Husum an der Nordsee beginnt heute die Regenwand sich abzuregnen. Das wird ab dem Mittag sein. Zieht gerade schon ran von der Nordsee. Und dann kann es kräftige, langanhaltende Schauer geben und auch einzelne Gewitter dabei. Also der Nachmittag wird dann schrittweise immer nasser. Es zieht über Schleswig-Holstein hinweg. Bis in die Nacht und morgen früh kann es regnen. Temperaturen heute bei 18 Grad in Niebüll, 21 in Mölln. Morgen und auch in den nächsten Tagen bleiben wir so bei der 20-Grad-Marke. Es wird nicht deutlich kälter, aber ein bisschen durchwachsener. Heute haben wir 5 Stunden Sonne im Osten. Morgen mal ein bisschen mehr verteilt, wieder mehr Sonne und 6 Stunden. Und das Wochenende ist meistens trocken.
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4: 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A7 Hamburg-Flensburg, in der Einfahrt Hamburg-Stellingen, defektes Fahrzeug. Und Vorsicht, A255, Zweig Hamburg-Vettel, Stadt auswärts. Zwischen Hamburg-Vettel und Hamburg-Elbinsel, auch hier ein kaputtes Auto. Und wir haben heute Morgen so ein bisschen Spritpreisvergleich. Astrid hat sich bei uns gemeldet, das ist auch eine sehr spannende Beobachtung. Diesel 1,95 in Hamdorf und 2,25 €, also mal eben 30 Cent Unterschied, ein Dorf weiter in Elsdorf-Westermühlen. Also der Tankrabatt gilt ja ab heute, seit heute Mitternacht.
0: Da müssen die wohl viel teurer eingekauft haben, da ein Dorf weiter. Irgendwas ist ja merkwürdig.
4: Aber einige Tankstellen haben heute Morgen wirklich sehr niedrige Preise. Sind wir mal gespannt. Also vielleicht haben sie die Gelegenheit und können
0: also
4: noch tanken.
0: Vergleichsweise niedrige Preise.
4: Ja.
0: Also bei 1,86 und so, 1,85 haben wir sogar einmal gehört für E10. Das ist schon wirklich relativ günstig.
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0: Es ist 7:33 Uhr, guten Morgen, und ein bisschen Spritgeld könnte sich Thomas Wegger aus Flensburg gleich abholen. Mit 100 €, da kann man schon mal so ein Auto drittel voll tanken heutzutage.
4: Oh Mann, ey, das ist so bitter.
0: Gibt's gleich unsere Leuchte des Morgens, das Schleswig-Holstein-Quiz, nach Christopher Cross, und wir haben Billy Joel mit Uptown Girl.
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0: Es ist 7.41 Uhr. Guten Morgen.
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0: Heute mit Thomas Wegge aus Flensburg. Moin.
2: Ja, guten Morgen.
0: Was hast du für den goldenen Oktober so Schönes geplant?
2: Im Oktober stehen mehrere Geburtstage an.
3: Ja, meine unter anderem. Auch gut, dass du das weißt. Spannend.
2: Ja, gut, ne?
0: Danke, Mandy, dass du es nochmal sagst. Ich muss nur noch eins. Stimmt.
2: Also der von meiner Frau, mein eigener, von unserem Sohn.
3: Ach Mensch, guck mal, die ganze Familie hat im Oktober Geburtstag.
2: Und auch noch Hochzeitstag.
3: Oh, na hey. Da ist wirklich viel zu feiern. Oh, wir müssen dafür sorgen, dass ihr ein bisschen Kohle dafür habt.
2: Ja, ne?
3: 100 Euro sind im Jackpot und wir wollen gleich mal losspielen.
0: Ich suche noch in meinem Kalender nach deinem Geburtstag. Wo war denn dann das noch?
3: Das verrate ich jetzt nicht. Das wird die Quizfrage. Nächstes Mal.
0: Ich finde das nicht mehr. Das finde ich doch raus.
3: Jetzt kommen wir hier mal zum Punkt. Und zwar, Horst bekommt die Musik,
0: ja.
3: Dreht sich um. Lieber Thomas, du bekommst zuerst die Fragen.
2: Ja.
3: Bist du bereit?
2: Ich bin bereit.
3: Dann geht es jetzt los. Welche Frucht wächst bei uns? Konferenzbirne oder Meetingmandarine?
2: Die Birne.
3: Was ist der hungrige Wolf bei Itzehoe?
2: Ein Flugblatt.
3: Wahr oder falsch? Die Kieler Woche ist älter als die Olympischen Spiele der Neuzeit.
2: Falsch.
3: Welches chemische Element gibt's? Hubertus oder Wolfram?
2: Wolfram.
3: Wie viele Ehe sind in Uetersen?
2: Drei.
3: Thomas, was bist denn du für eine Kanone? Sensationell, 4 richtige Antworten.
2: Na, guck mal.
3: Das mit der Kieler Woche nur hat nicht hingehauen, denn die Kieler Woche, die gibt es seit 1882 und die ersten Olympischen Spiele der Neuzeit gab es 1896, also 14 Jahre später in Athen.
2: Na gut.
3: Na? Ansonsten alles gewusst und das mit einer Selbstverständlichkeit großartig. Ich drück dir die Daumen, dass Horst nicht so fit ist.
2: Ich bin gespannt.
3: Ich hol ihn zurück. Da ist er. Und los, Geilert, mit deinen Fragen. Welche Frucht wächst bei uns? Konferenzbirne oder Meetingmandarine?
0: Konferenzbirne.
3: Was ist der hungrige Wolf bei Itzehoe?
0: Es ist ein Flugplatz.
3: Wahr oder falsch? Die Kieler Woche ist älter als die Olympischen Spiele der Neuzeit.
0: Das ist wahr.
3: Welches chemische Element gibt es? Hubertus oder Wolfram?
0: Wolfram.
3: Wie viele Ehe sind in Uetersen?
0: 3.
3: Oh nein! Mann, er hat so lange überlegt und ich habe das habe ich gehört. Und er hat sich leider für das Wahr entschieden. Und damit hat er einen Punkt mehr als du, Thomas.
0: Ah. Ja.
2: Macht nichts.
3: Tut mir voll leid.
0: Mir nicht. Ich habe gewonnen.
2: Ich versuch's nochmal.
3: Sehr gerne, Thomas. Wir freuen uns.
2: Alles klar.
3: Hab einen wunderbaren Geburtstag. Einen wunderschönen Oktober. Feiert schön alles, was da zu feiern gibt.
2: Machen wir. Alles klar.
0: Tschüss.
2: Bis dann. Tschüss.
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0: wenn Sie heute tanken wollen, haben Sie sich hoffentlich einen Tag freigenommen. 7:52 Uhr, hier ist NDR 1 Welle Nord. Ja, früh losfahren. Es ist wirklich gerade an den Zapfsäulen, wo es besonders billig ist, ist es jetzt schon ziemlich voll. Und das wird heute wahrscheinlich vor 12 nochmal richtig heftig werden. Tankrabatt ist ja da, 17 Cent weniger Steuern. Und heute früh ist es tatsächlich auch günstiger als gestern an den Zapfsäulen.
1: Und teilweise ist wieder eine 1 vorm Komma beim Literpreis. Unser Reporter Hauke von Hannan ist seit dem frühen Morgen in Lübeck an der Tankstelle an der Lohmühle unterwegs. Hauke, ist noch Platz bei dir in der Tanke?
2: Ja, ihr beiden, hier wird so langsam voll. Ein Auto nach dem nächsten fährt hier rauf und es bilden sich schon so kleine Schlangen. Und einige steigen hier mit verdächtig erleichtertem Blick aus. Die fahren hier auf der letzten Rille auf die Tankstelle. Wie ist bei Ihnen, darf ich Sie kurz fragen?
3: 60 Kilometer.
2: Das geht ja sogar noch.
3: Ja, das geht noch.
2: Aber lange gespart oder lange gewartet?
3: Nee, ich hätte gestern sonst getankt und dann ist mir eingefallen, dass es heute günstiger wird.
2: Ich glaube, da kommen wir noch drüber. Ich gehe mal eine Zapfsäule weiter hier an die 3. Und wenn ich mal schaue, auch schon Reservezeichen. Wie ist bei Ihnen?
4: Gar nichts mehr.
2: Voll auf Reserve. Wie lange schon?
4: Seit vorgestern.
2: An Säule 4. Wie sieht es bei Ihnen aus im Tank?
5: Also ist jetzt echt Grenze. Ich bin gerade noch hergekommen. Meine Lebensgefährtin hat gesagt, seh zu, dass du vor 12 noch tankst.
2: Alles klar. Alles Gute.
5: Auch so, danke.
2: Also, da drücken wir die Daumen, dass heute Morgen auf dem Weg zur Tankstelle keiner liegen bleibt.
0: Ja, da sehen wir sie alle schieben dann irgendwann. Ja, die wichtigen Infos zum Tankrabatt start heute in der NDR Schleswig-Holstein App. Hören wir auch gleich in den Nachrichten für Schleswig-Holstein um 8 mit Peter Stahl.
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0: Respekt für Retter, so heißt eine Kampagne, die heute im Kreis Steinburg startet. Hintergrund ist die hohe Zahl von Übergriffen auf Einsatzkräfte, gleich ein Thema hier. Und Sprit ist von heute an wieder billiger. Kritik am Tankrabatt kommt von Kieler Wirtschaftsexperten. Warum, hören wir jetzt auch in den Nachrichten um 8 mit Peter Stahl.
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2: Viele haben drauf gewartet. Heute ist der Tankrabatt gestartet. 17 Cent weniger Steuern und die Hoffnung, dass die Konzerne den Rabatt an die Autofahrer weitergeben. Hauke von Hallern, wie haben sich die Spritpreise denn nach Mitternacht entwickelt?
3: Also ich habe über das Portal Clever Tanken recherchiert und die Tankstellen in Lübeck liegen aktuell zwischen 2,11 Euro und 2,21 Euro. Und Kiel zwischen 2,17 Euro und 2,26 Euro. In Flensburg gibt's den günstigsten Kraftstoff sogar schon ab 2,07 Euro. Viele Tankstellenbetreiber hoffen, dass durch den billigen Sprit mehr Geld im Shop hängen bleibt. Der Verband des Kfz-Gewerbes Schleswig-Holstein berichtet, dass die Umsätze in den Shops bei Tabak, Brötchen oder Snacks zuletzt um 40% eingebrochen sind. Der Tankrabatt soll bis Ende Dezember laufen und kostet laut Regierung knapp 2,8 Milliarden Euro Steuereinnahmen beim Tanken.
2: Der Tankrabatt sorgt auch in Schleswig-Holstein für Kritik. Das Kieler Institut für Weltwirtschaft bemängelt zum Beispiel, dass der Rabatt zu viele erreicht. Mit der Kampagne Respekt für Retter reagiert nun auch der Kreis Steinburg darauf, dass Einsatzkräfte in Schleswig-Holstein zunehmend Anfeindungen ausgesetzt sind. In Ostholstein, Stormarn und der Hansestadt Lübeck läuft die Aktion bereits. Pro Jahr verzeichnet die Kriminalstatistik mehr als 1000 Fälle, Tendenz leicht steigend. Eine Umfrage von NDR Schleswig-Holstein, unter anderem bei Landesfeuerwehrverband, Rettungsdiensten und Gewerkschaft der Polizei, hat gezeigt, das ist längst nicht alles, was die Einsatzkräfte belastet. Sophie Appelt, was hat die Umfrage denn ergeben?
4: Klar ist, die Erfahrungen von Polizisten, Sanitätern und Feuerwehrleuten lassen sich schwer in Zahlen darstellen. Die Kriminalstatistik bildet eben nur die Spitze des Eisbergs ab, also die Sachen, die auch zur Anzeige gebracht werden. Im Einsatzalltag kommen dazu noch viele Pöbeleien und Respektlosigkeiten. Manchmal regen sich Leute auf, wenn ein Rettungswagen im Einsatz die Straße blockiert. Im Juli wurde ein Feuerwehrmann in Kaltenkirchen angegriffen, nachdem er einen Autofahrer auf eine Straßensperrung hingewiesen hatte. Auch, dass Gaffer die Einsätze filmen und die Aufnahmen ins Internet stellen, empfinden viele Retter zu Recht als Übergriff. Die Gewerkschaft der Polizei fordert deshalb eine Klarnamenpflicht in den sozialen Medien. Der Kreis Steinburg ist bereits der vierte Kreis in Schleswig-Holstein, der die Kampagne Respekt für Retter startet.
2: Politiker aus Schleswig-Holstein befürchten eine ausländische Einflussnahme auf die Landtagswahl im kommenden Jahr. Im Innen- und Rechtsausschuss des Landtags wurde gestern darüber beraten. Anna Grusnick dazu.
5: Landeswahlleiter Berger sagte, man müsse damit rechnen, dass gezielt Falschinformationen im Internet und in den sozialen Medien verbreitet werden. Vor allem gegen die Wahl an sich, gegen die Briefwahl oder gegen die Auszählung. Deshalb setzt er auf ein strukturiertes Monitoring als Frühwarnsystem, auf eine gute Information der Bürger und auf eine schnelle Reaktion auf Desinformation. Berger betonte, es gehe ausdrücklich nicht darum, politisch zu überwachen oder Kritik zu unterbinden. Es gehe darum, die Integrität des Wahlvorgangs selbst zu schützen. Politiker Kirschner von den Grünen befürchtet, man könne davon ausgehen, dass eine Beeinflussung der anstehenden Wahl über Social Media stattfinden wird. Man befinde sich mittlerweile mit Russland in einem hybriden Konflikt, gerade unterhalb einer bewaffneten Auseinandersetzung. Russland versuche, so Kirschner, erneut auf Wahlen in Deutschland Einfluss zu nehmen und die AfD und das BSW zu fördern. Er forderte noch mehr Kontrolle.
2: Mit Tobias Wilhelm Abri hat Deutschland einen neuen Marineinspekteur. Der Konteradmiral übernahm gestern in der Marineschule Mürwik in Flensburg das Kommando über die Seestreitkräfte. Auch Verteidigungsminister Boris Pistorius war mit dabei. Er hob in seiner Rede den Stellenwert der deutschen Marine hervor. Mit Blick auf die Sicherheitslage komme ihr eine besondere Bedeutung zu, so der SPD-Politiker.
6: Deutschland ist auf sichere Seewege und damit auf den freien Welthandel angewiesen. Als NATO-Partner tragen wir gemeinsam mit unseren transatlantischen Verbündeten Verantwortung für den Nordatlantik, für die Nordsee und für die Ostsee. Der Auftrag, den unsere Marine, den Sie zu erfüllen haben, ist deutlich anspruchsvoller geworden. Die sicherheitspolitische Lage in Europa hat sich grundlegend verändert.
2: Und jetzt mehr Nachrichten aus Schleswig-Holstein. Die rund 124.000 Beschäftigten im Einzelhandel im Land bekommen mehr Geld. Der Handelsverband Nord und Verdi haben sich laut Gewerkschaft auf einen Tarifabschluss geeinigt. Demnach erhalten die Beschäftigten rückwirkend zum 1. August 3% mehr Geld, ab dem 1. Mai 2027 weitere 2%. In Marsholm im Kreis Schleswig-Flensburg werden heute mehr als 74.000 Jungaale in die Schlei ausgesetzt. Der Förderverein zur Erhaltung maritimer Lebensformen und Lebensräume will damit nach eigenen Angaben den Aalbestand stärken. Insgesamt werden damit in diesem Jahr rund 854.000 junge Aale in der Schlei ausgesetzt. Der deutsche Handballrekordmeister THW Kiel hat die erste Saisonniederlage kassiert. Die Zebras unterlagen gestern Abend im Bundesliga-Topspiel beim Titelverteidiger SC Magdeburg mit 26:32. Für den THW reißt damit eine längere Erfolgsserie durch den SCM ab. Das Team aus Magdeburg hat verdient gewonnen, sagt THW-Rechtsaußen Lukas Zerbe.
7: Heute haben wir es halt nicht ganz geschafft, über die ersten 30 Minuten das irgendwie offen zu gestalten, damit es vielleicht zweite Halbzeit eng bleibt. Daraus müssen wir einfach lernen. Wir sind eine neu formierte Mannschaft mit einem neuen System, neuen Trainer. Das braucht alles so ein bisschen seine Zeit. Aber wie ich finde, gegen Flensburg haben wir schon sehr, sehr vieles Gutes auch gezeigt. Und jetzt freuen wir uns auf jeden Fall Samstag wieder zu Hause gegen Gummersbach zu spielen.
2: Und die SG Flensburg-Handewitt ist mit einem Sieg in die Gruppenphase der European League gestartet. Gegen Granollers aus Spanien gelang der Mannschaft ein 40:31 Heimsieg.
8: 7:08, NDR1 Welle Nord mit dem Wetter für uns in Schleswig-Holstein. Sie haben gestern nochmal hoffentlich ordentlich Sonne getankt. Jetzt kommt auch mal ein bisschen Regen auf uns zu.
9: Heute Morgen dickere Wolken, noch ein bisschen Sonne für 6 Stunden, vor allem im Osten. Und von der Nordsee kommt ein großes Regengebiet auf uns zu, ab dem Mittag Schauer. Und die ziehen dann übers Land hinweg und halten sich in einigen Orten wirklich lange, fast den ganzen Nachmittag, Abend oder auch die Nacht hindurch zum Teil. Und da können auch kräftige Schauer und Gewitter dabei sein. Höchstwerte 18 Grad in Niebel, 21 in Mölln.
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9: 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A1 Lübeck-Hamburg, zwischen Hamburg-Billstedt und Norderelbbrücke 3 Kilometer stockend. A1 Richtung Lübeck, zwischen Maschnerkreuz und Norderelbbrücke 5 Kilometer stockend. A7 Richtung Flensburg, zwischen Heimfeld und Elbtunnel 7 Kilometer. Das dauert 20 Minuten länger. Und auf der A255 zwischen Dreieck Norderelbe und Bullerdeich 5 Kilometer Stau. Die aktuellen Blitzer, da hat Glenn einen.
10: Kurz hinterm Ortsausgang Eutin auf dem Weg nach Prag steht ein Blitzer.
9: Dankeschön. Und Habetoft-Leut, Ortsausgang Richtung Satrup, auf beiden Seiten noch einer. Gute Fahrt wünschen wir.
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8: Schönen Donnerstag, 8:08 haben wir es. Oha, ist Georg da in einer Verschwörungsbubble gelandet?
11: Die waren doch niemals auf dem Mond. Da gibt's doch Beweise für.
12: Also du redest einen Scheiße. Allein schon. Ich hab das doch damals selber im Fernsehen gesehen als kleine Butschi.
9: Die angeblichen Beweise gleich in Frühstück bei Stefanie.
8: Nach Céline Dion, die ja wieder zurück ist in Paris, auftritt großartig umjubelte Konzerte mit I'm Alive. Und wir haben Robert Palmer jetzt mit Johnny and Mary.
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0: 15 Minuten nach 8 ist es. Guten Morgen, hier ist NDR 1 Welle Nord. Und ist ja inzwischen egal, was passiert auf der Welt. Innerhalb kürzester Zeit gibt es Verschwörungstheorien dazu. Und eine der ältesten ist, glaube ich, die mit der Mondlandung.
1: Ne? Und das wird auch heute bei Steffi diskutiert.
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3: Es ist ja, wie es ist.
2: Und das sind ihre Gäste. Herr Ahlers.
4: Ja, da tut ja nichts zur Sache.
2: Udo.
5: Ja, das kann's haben.
2: Und Opa Gerke.
6: Steffi, machst du mir Mettbrötchen?
3: Nee, muss ich erst schmieren. Milch und Zucker nehmt ihr selber, ne? Was gibt's Neues?
4: NASA feiern sie.
3: NASA? Meinst du diese Weltraumfirma?
4: Ich weiß gar nicht, was das da zu feiern gibt. Steuerverschwendung und nichts erreicht.
3: Wieso? Die haben die Anti-Haftbratpfanne erfunden. Habe ich 2 für 1 gekauft. 30 Jahre Garantie, 29,90. Kannst nichts sagen.
4: Hallo? Die waren doch niemals auf dem Mond. Da gibt's doch Beweise für.
5: Also du redest einen Scheiße. Allein schon. Ich habe das doch damals selber im Fernsehen gesehen als kleiner Butschi. Da durfte ich aufbleiben.
3: Ach süß. Und überhaupt, Georg, wenn die nie im Weltraum gewesen sind, wo kommt dann bitte dieser Bauchweggürtel von Teleshop her mit Material aus der Weltraumforschung? Da steht er nämlich zufälligerweise drauf.
4: Also Moment mal.
3: 1280, nahtfrei, unsichtbar.
4: Fakt ist, was du im Fernsehen gesehen hast, Udo, da war alles vorher aufgenommen in Zeitlupe.
3: Ja.
5: Ne.
4: Und was ich noch rausgefunden habe, der Mond dreht sich um die Erde.
3: Ja.
4: Auf jeden Fall, wenn du hier losfliegst,
3: ja,
4: ist der Mond schon wieder ein ganzes Stück weg.
3: Ja.
4: Also da kommst du gar nicht hinterher so schnell, das geht gar nicht.
3: Ja, aber es gibt doch nur diese Mondsteine, tropfenförmig oder mit Schliff oder als Ohrstecker oder als Collier-Kombination. Habe ich neulich noch gesehen, 1990.
4: Ja, was denn du?
3: Ja, Georg, was ich meine... Wenn da jetzt noch keiner auf dem Mond war, wo sollen die denn herkommen?
5: Ja, genau.
4: Ja, was weiß ich.
3: Siehst du?
5: Siehste.
3: Da hat sich jetzt ja wohl einer festgefahren, mein Georg.
5: Ja, das würde ich aber auch mal sagen.
6: Wozu brauchen die im Weltraum denn überhaupt eine Bratpfanne? Ihr tickt doch nicht richtig.
4: Danke, Franz. Gutes Schlusswort. Was macht dein Rätsel?
6: Ich brauche noch Gefäß für Blumen.
3: Blumenvase?
6: Nee, nicht so lang.
3: Ja, nee, den weiß ich auch nicht.
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3: Seit heute gilt der Tankrabatt. Das heißt, bis zu 17 Cent günstiger könnte es in den Liter Sprit an der Tankstelle geben. Die Bundesregierung will die Maßnahme bis Ende Dezember laufen lassen. Die Steuererleichterung sorgt in Schleswig-Holstein aber auch für Kritik. Das Kieler Institut für Weltwirtschaft bemängelt, dass der Rabatt zu viele erreicht. Respekt für Retter, so heißt die Kampagne, die heute im Kreis Steinburg beginnt. In Ostholstein, Stormarn und der Hansestadt Lübeck läuft die Aktion bereits. Hintergrund ist die unverändert hohe Zahl von Übergriffen auf Einsatzkräfte. Pro Jahr erfasst die Kriminalstatistik mehr als 1.000 Fälle mit leicht steigender Tendenz. Die SG Flensburg-Handewitt startet mit einem Sieg in die Gruppenphase der Handball-European League. Gegen Granollers aus Spanien gelang der SG ein 40:31 Heimsieg. Der THW Kiel verliert in der Handball-Bundesliga. Die Mannschaft unterlag dem SC Magdeburg mit 26:32.
1: 8:31 NDR 1 Welle Nord mit dem Wetter für uns in Schleswig-Holstein. Und wir müssen dran denken, einkaufen. Ne? Sonnabend ist Feiertag, da können wir nicht, aber es ist verkaufsoffener Sonntag in vielen Orten. Da kann man zur Not nochmal, wenn man was vergessen hat. Dann.
4: Und gehen Sie bitte nicht heute einkaufen, sondern erst morgen, weil Horst ist heute mit dem Großeinkauf dran. Er hat keine Zeit, lange an der Kasse zu warten.
1: Ich habe vor allem Angst, weil da noch eine Tankstelle mit auf dem Parkplatz ist, dass die alle vor 12, wenn ich da ankomme, noch tanken wollen. Wegen
4: du hast heute Großeinkauf.
1: So. Ich habe Angst.
4: Willst du zu Fuß gehen?
1: Ich habe Angst.
4: Oh Mann. Wir haben einen durchwachsenen Tag heute vor uns. Es gibt noch ein bisschen Sonne im Osten und in der Mitte des Landes, aber auch viele Wolken und von der Nordsee wird es ab dem Mittag Regenschauer geben. Die können den ganzen Tag halten, ziehen nach Osten hinweg bis in die Nacht und morgen früh. Erst dann wird es trocken, dann gibt es nochmal 6 Stunden Sonne. Und die Temperaturen, die sind jetzt die nächsten Tage auch immer so bei 20 Grad, heute sogar bis 21 in Mölln.
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4: 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A1 Lübeck-Hamburg zwischen Hamburg-Billstedt und Norderelbbrücke 3 Kilometer stockend. A1 Bremen-Lübeck zwischen Maschener Kreuz und Norderelbbrücke 5 Kilometer stockend. A1 Lübeck-Fehmarn. Die Einfahrt Bad Schwartau ist wegen Reinigungsarbeiten gesperrt. A7 Richtung Flensburg zwischen Heimfeld und Elbtunnel 7 Kilometer und Hamburg A255 zwischen Dreieck Hamburg-Norderelbe und Wallstraße 6 Kilometer Stau. Das dauert eine knappe Dreiviertelstunde länger. Die aktuellen Blitzer. Eutin, Parker Landstraße, kurz hinterm Ortsausgang Richtung Prag und in Havetoft-Lloyd, Ortsausgang Richtung Satrup auf beiden Seiten. Gute Fahrt wünschen wir.
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1: Um 8:33 Uhr. Guten Morgen.
4: Moin.
1: Wir gucken ja heute Morgen so ein bisschen, was der Tankrabatt wirklich bringt an unseren Tankstellen. Und Sie schicken uns fleißig Fotos oder berichten, wie es bei Ihnen aussieht. Und da haben wir jetzt, glaube ich, einen ziemlichen Tiefpreis hier an der Star-Tankstelle Delingsdorf, schreibt Thomas. Also es gibt vielleicht auch noch andere Tankstellen, die genauso günstig sind. Aber da ist wirklich alles unter 2 Euro.
4: Boah, dass wir das nochmal erleben, ne?
1: Ja, E10 vor allem 1,849. Und was haben wir hier für Diesel 1,989.
4: Und Mirko schreibt uns von der Aral in Plön, 2,30 € für den Liter super. Und die Tankstelle war voll. Haben alle Beteiligten gar nichts mitbekommen vom Tankrabatt.
1: Das ist ja gar nicht wirklich günstiger. Ah, sehr merkwürdig, sehr unterschiedlich heute Morgen, stellen wir fest.
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0: müssen cool bleiben. Jürgen Klopp will Erkenntnisse sammeln. 8.41 Uhr, hier ist NDR1 Welle Nord. Ist ja auch so, ne? Man wird so ungeduldig. Man denkt, ah, wir wollen auch Siege feiern. Es geht ja auch um die Nations League, ist ja auch wichtig. Aber klar, es sind ganz viele zusammengewürfelte neue Fußballer, die noch nie so zusammen gespielt haben. Da müssen wir wahrscheinlich einfach ein bisschen geduldig sein. Heute Abend nächster Versuch. In München geht's gegen Serbien. Es soll ein Sieg her, das wäre natürlich schon schön. Und wir haben einen Schleswig-Holsteiner mit am Start. Vitali Janelt sitzt vielleicht erst auf der Bank, könnte aber zu seinem Debüt kommen. Er ist in Bargfeld-Stegen bei uns im Kreis Stormarn aufgewachsen, also bis zu einem gewissen Alter. Dann ging es dann schon für den Fußball woanders hin. U21-Fußball-Europameister und trotzdem haben die meisten von dem noch nie was gehört.
1: Ja, seine Station in der Jugend hat er bei Bargfeld-Stegen gespielt, beim SSC Hagen-Ahrensburg, dann HSV Leipzig-Bochum und dann ging es nach England zum FC Brentford. Und ein alter Spielkumpel ist Marc Misselhorn aus Ahrensburg. Er hat mit Vitali schon in der Jugend gespielt, eben in Ahrensburg, später auch beim HSV. Und er hat uns heute früh schon erzählt, wie Vitali in der Jugend so drauf war.
2: Vitali war immer auffällig, war ein kleiner, schöner Dribbler, hat sehr körperlich gespielt und da hat man schon gesehen, dass sein linker Fuß überragend ist. Und wenn wir auf Turniere gefahren sind in der Jugend, sag ich mal beim SC Hagen Arnsburg, hat er jedes Mal den besten Spieler des Turniers gewonnen.
3: Noch.
2: Also von daher hat man das schon gesehen, dass er auf jeden Fall richtig gut Fußball spielen kann.
1: Ihr habt es ja von einem kleineren Verein aus Schleswig-Holstein zusammen zum HSV geschafft. Wie war das? Also verletzungsbedingt musstest du ja aufhören, aber ihr habt ja eine Zeit dann auch zusammengespielt beim HSV.
2: Das war natürlich für uns beide eine richtig schöne Geschichte. Und dass das am Ende einer von uns geschafft hat, Profi zu werden, jetzt wahrscheinlich so ein Nationalmannschaftsdebüt schafft, ist natürlich mega. Ich freue mich richtig für ihn. Das hat er auf jeden Fall verdient. Hat viele Opfer getragen. Als Jugendlicher hat er dann früh die Schule gewechselt, hat dann durch den Wechsel zu RB seine ganzen Freunde, alle seine Familie hier im Umfeld hinter sich gelassen, hat dann in Leipzig gelebt. Und das muss man ja auch erstmal mit 16 sich trauen, diese Schritte zu gehen.
1: Ja.
2: Und von daher ist das echt großartig, was er da geschafft hat und wie er sich jetzt entwickelt hat und wo er jetzt steht.
0: Ja, ich meine, in der Premier League zu spielen, ich glaube, Brentford im Moment auf Platz 5 oder so, läuft ja auch gar nicht schlecht. Trotzdem in Deutschland der Name gar nicht so bekannt. Denkst du, das ändert sich jetzt nach dem Debüt hoffentlich in der Nationalmannschaft?
2: Ich hoffe, dass sich das ändert. Er hat jetzt, glaube ich, 150 Spiele für Brentford erreicht. Dafür würde er ja auch geehrt. Und viele haben ihn nicht auf dem Schirm. Und ich glaube schon, dass er auch in der Bundesliga in einem Top-Verein sich durchsetzen könnte. Und ich hoffe, dass er sein Potenzial zeigen kann.
0: Ja, du wirst dir das Spiel wahrscheinlich gegen Serbien auch ganz genau angucken.
2: Auf jeden Fall. Ich werde mich mit ein paar Freunden treffen und dann werden wir gemeinsam das Spiel uns angucken.
0: Heute Abend 20:45 in München wird gespielt. Fußball Nations League. Die Kollegen vom ZDF übertragen das Ganze live mit Vitali Janelt hoffentlich.
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0: 8.52 Uhr. Mandy und Horst hier bei NDR 1 Welle Nord. Ja, wir können gar nicht so oft genug sagen, wie wichtig Ehrenamtler für uns hier in Schleswig-Holstein sind. Deswegen freuen wir uns darüber, dass drei großartige Projekte aus Schleswig-Holstein gerade die Chance auf eine tolle große Auszeichnung haben. Die sind nämlich für den Deutschen Engagementpreis 2026 nominiert. Also quasi der Oscar für alle, die sich bei uns freiwillig engagieren.
1: Und mit dabei aus Schleswig-Holstein sind der Postsportverein Heide. Die bieten Anti-Aggressionstraining an für Kinder und Jugendliche. Dann das AGH-Netzwerk SH aus Kiel. Das steht für Aktionsgemeinschaft Handlungsplan und die engagieren sich für Menschen mit psychischen Erkrankungen. Und nominiert auch Britta Fleig aus Eckernförde für ihr Buchprojekt. Und damit macht sie Aufklärungsarbeit zum Thema Frühdemenz.
0: Ja, wer am Ende den Preis und die 10.000 Euro einsackt, das entscheiden wir alle gemeinsam über ein Online-Voting. Das startet heute, geht bis zum 29. Oktober, finden Sie unter deutscher-engagementpreis.de. Wir drücken natürlich allen Nominierten aus Schleswig-Holstein die Daumen. Finale ist dann am 26. November in Berlin.
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0: Im Kreis Steinburg beginnt heute die Aktion Respekt für Retter. Was dahinter steckt, dazu gleich mehr. Und das Tanken ist ab heute günstiger. Auch darum geht es in den Nachrichten um 9 mit Peter Stahl.
1: Guten Morgen.
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3: Der Tankrabatt hat bundesweit zu sinkenden Preisen bei Benzin und Diesel geführt. Seit Mitternacht gibt es für Sprit einen Steuernachlass von knapp 17 Cent pro Liter. Hörer berichten zum Beispiel heute früh von Preisen für Super E10 von um die 2 Euro im Raum Kiel. Alles weitere von Christiane Rüther.
4: Die stärkste Bewegung gab es laut Online-Portalen beim Diesel. Der Preis für einen Liter lag heute früh im Schnitt um 15 Cent niedriger als gestern. Aber auch Super Benzin war deutlich billiger. Die Sorte E10 war vielerorts sogar für weniger als 2 Euro pro Liter zu haben. Hier gab es allerdings starke regionale Unterschiede. In München, Stuttgart und Leipzig wurde die 2-Euro-Marke an sehr vielen Tankstellen unterschritten. In Hamburg nur an wenigen, in Köln an gar keinen. Insgesamt wird sich erst noch zeigen, wie umfänglich der Tankrabatt an die Kunden weitergegeben wird.
3: Respekt für Retter, so heißt die Kampagne, die heute im Kreis Steinburg startet. In Ostholstein, Stormarn und der Hansestadt Lübeck läuft die Aktion bereits. Hintergrund ist die unverändert hohe Zahl von Übergriffen auf Einsatzkräfte. Pro Jahr erfasst die Kriminalstatistik mehr als 1000 Fälle mit leicht steigender Tendenz. Dazu kommen Situationen, die zwar nicht die Grenze zur Strafbarkeit überschreiten, aber belastend sind. Das zeigt eine Umfrage von NDR Schleswig-Holstein. Sophie Appelt berichtet.
5: Polizisten, Sanitäter und Feuerwehrleute sehen sich Pöbeleien, Handgreiflichkeiten, mangelndem Verständnis für gesperrte Straßen und insgesamt weniger Respekt gegenüber. So berichten es unter anderem das Deutsche Rote Kreuz, der Arbeiter-Samariter-Bund, die Johanniter, das Technische Hilfswerk, der Landesfeuerwehrverband und die Gewerkschaft der Polizei gegenüber dem NDR. Besonders heikel seien zudem Situationen, in denen Menschen stark alkoholisiert sind. Dann steige das Risiko für Respektlosigkeit, Aggressionen und Gewalt. Auch das Filmen von Einsätzen und das Veröffentlichen der Aufnahmen im Internet beschreiben Rettungsdienste, Feuerwehr und Polizei als zunehmendes Problem. Die Gewerkschaft der Polizei fordert deshalb eine Klarnamenpflicht in den sozialen Medien.
3: In der Hamburger Innenstadt sind nach einem Wasserrohrbruch weiter mehrere Straßen gesperrt. Betroffen ist ein Bereich rund um die Amsingstraße in der Nähe des Hauptbahnhofs. Das städtische Unternehmen Hamburg Wasser rät Autofahrern deshalb, nach Möglichkeit auf die Bahn umzusteigen oder von zu Hause aus zu arbeiten. Gestern hatte der Wasserrohrbruch zu einem Verkehrschaos geführt. Die Ursache ist weiter ungeklärt. In Marsholm im Kreis Schleswig-Flensburg werden heute mehr als 74.000 Jungaale in die Schlei ausgesetzt. Der Förderverein will damit nach eigenen Angaben den Aalbestand stärken. Insgesamt werden damit in diesem Jahr rund 854.000 junge Aale in der Schlei ausgesetzt. Die Aktion Aaluzetten in der Schlie gibt es seit 2010 und wird teilweise mit öffentlichen Mitteln finanziert. Der BUND Schleswig-Holstein bezweifelt, dass die ausgesetzten Aale später ihr Laichgebiet im Nordatlantik erreichen und sich dort fortpflanzen können. Deshalb hält der BUND das Aussetzen nicht für eine geeignete Schutzmaßnahme. Die Handballer der SG Flensburg-Handewitt sind mit einem Sieg in die European League gestartet. Gegen Granollers aus Spanien gewann die SG am Abend mit 40-31. Flensburgs achtfacher Torschütze Patrick Volz sagte uns nach dem Spiel:
6: Vor allem ist diese spanische Abwehrvariante, das kennt man nicht so viel aus der heimischen Liga. Das machen die richtig gut, provozieren dann viel diese Ballverluste. Da haben sie wahrscheinlich genau das gemacht, was sie machen wollten. Und wir haben am Anfang nicht so die richtigen Lösungen gefunden, beziehungsweise dann auch am Torhüter ein bisschen zu oft gescheitert. Dann haben wir einfach die Ruhe bewahrt, dann taktisch umgestellt auf 7-6 und dann lief das viel besser. Dann waren wir auch, glaube ich, von der Konsequenz her und von der Intensität her besser.
3: Der THW Kiel hat in der Handball-Bundesliga verloren. Die Mannschaft unterlag gestern Abend beim SC Magdeburg mit 26-32.
0: 9:04 NDR 1 Welle Nord mit dem Wetter für uns in Schleswig-Holstein. Es starten ja die Piratentage heute in St. Peter-Ording. Da brauchen wir vielleicht für zwischendurch mal so eine regenfeste Augenklappe.
7: Ja, Regen gibt es auf jeden Fall heute. Das geht ab dem Mittag los. Also ich sehe auf Sylt den ersten Schauer gegen 12 Uhr, wenn sich das nicht noch ein bisschen verschiebt. Und dann geht es an der Küste von Nordfriesland und Dithmarschen ab 1 Uhr mittags los mit leichten Regenschauern. Später werden die kräftiger. Es können heute auch Gewitter dabei sein und die Schauer ziehen weiter über Schleswig-Holstein hinweg. So gegen 18 Uhr ist alles nass. Auch in der Nacht kann es noch Schauer weitergeben bis morgen früh. Temperaturen aber warm. 18 Grad in Niebel, 21 in Mölln und bis zum Einsetzen Schätzen des Regens kann es noch Sonne geben. Morgen dann bis zu 6 Stunden Sonne, nachdem der Regen vorbei ist, wieder 20 Grad. Und auch das Wochenende meistens trocken. Bisschen sonnig ist es und 20 Grad.
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7: 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A1 Lübeck-Hamburg zwischen Hamburg-Billstedt und Norderelbbrücke 3 Kilometer stockend. A1 Richtung Lübeck zwischen Maschener Kreuz und Norderelbbrücke 5 Kilometer stockend. Das dauert 20 Minuten länger. A1 Lübeck-Fehmarn, die Einfahrt Bad Schwartau ist wegen Reinigungsarbeiten gesperrt. A7 Richtung Flensburg ab Heimfeld 7 Kilometer stockend. Das dauert 20 Minuten länger. Und Hamburg A255, da ist der Stau heute Morgen noch dicker zwischen Dreieck Hamburg-Norderelbe und Wallstraße. 6 Kilometer Stau, knappe 3/4 Stunde Wartezeit. Die aktuellen Blitzer. Eutin, Prager Landstraße, kurz hinterm Ortsausgang Richtung Prag. Und Horst hat noch einen entdeckt in Habetoft-Lloyd, Ortsausgang Richtung Satrup, auf beiden Seiten. Gute Fahrt wünschen wir.
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0: Um 8:56, guten Morgen.
7: Moin.
0: Ja, in Sachen Tankrabatt hat uns Jens gerade eine Nachricht geschickt und sagt, warum man eigentlich so wenige Fahrgemeinschaften noch sieht heutzutage. Er meint, er kennt das von früher noch. Da hat man sich mit dem Schichtplan abgesprochen, mit den Leuten, die zur selben Zeit Schicht haben, morgens auf so einem Parkplatz getroffen. Und dann ist man halt mit einem Auto zusammen dahin gefahren. Das sieht man kaum noch.
7: Ja, Horst, ich finde, du könntest mich auch abholen morgens.
0: Wir kommen ja aus völlig anderen Richtungen. Das macht ja gar keinen Sinn. Macht das. Aber das stimmt, wenn natürlich immer nur ein Mensch im Auto sitzt, ist es teuer, was den Sprit angeht. Und wir haben natürlich mehr Staus. Wenn jetzt natürlich da 4 oder 5 Leute drin sitzen würden, wäre das für alle im Prinzip billiger und entspannter. Ne?
7: Also holst du mich morgen früh ab. Das ist schön, ich freue mich.
0: Ich hole dich sofort ab. Ich bringe dich gerne auch nach Hause jetzt gleich.
7: Ach, Mensch,
0: wenn du mal jemand zum Arzt musst, du sagst Bescheid, ja? Komm ja? Ich vorbei, dann mache ich das alles.
7: Ach Mensch, super.
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0: Ja, beim Tanken lässt sich heute Morgen so ein bisschen sparen. An einigen Tankstellen ist es doch deutlich günstiger, als es gestern war. Ja, bei uns gibt es so ein bisschen Geld geschenkt. Vielleicht auch, um den Tank voll zu machen für Vereinsfahrten oder bei der Feuerwehr.
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2: 1000 Euro gibt es jeden Tag für Vereine und Feuerwehren. Und heute früh haben wir genauso eine ausgelost. Die Freiwillige Feuerwehr Paderlücke Bunte Kuh in Lübeck. Auslosung ist immer um kurz vor 7, also um 10 vor 7. Und dann sind 20 Minuten Zeit, dass sich alle mit dem richtigen Codewort melden. Wir brauchen mindestens 6 Leute. Deswegen heißt es 6 gewinnt.
0: Ja, offensichtlich haben mich ziemlich viele sehr schnell die Stange runterbewegt. Runtergerutscht zum Telefon. Das hat sehr gut geklappt.
3: Daniel Falk und das Codewort ist Bunte Kuh.
4: Pascal Steenbeck. Bunte Kuh.
5: Bunte Kuh.
6: Codewort Bunte Kuh.
7: Das Codewort ist Bunte Kuh. Dankeschön.
8: Das ist der Krüger, hallo.
0: Na, bist du geweckt worden von den Kameraden?
8: Ganz genau.
0: Hört man noch so leicht.
2: Ihr habt in eurer Anmeldung geschrieben, dass ihr Klamotten braucht, also Softshelljacken. Die sind jetzt aber dann nicht für den Einsatz gedacht.
8: Genau, die sind dann für den Tagdienst gedacht. Zu den Übungsdiensten oder wenn wir auf Veranstaltungen unterwegs sind.
2: Ah, okay. Und dann soll es ja noch was für die Jugendfeuerwehr geben. Immer ganz besonders wichtig, ne? Dass wir auch unseren Nachwuchs fördern.
0: Absolut.
2: Und behalten, damit die gerne zur Feuerwehr kommen.
8: Genau, also der Nachwuchs ist alles.
0: Erzähl uns noch das Codewort.
8: Bunte Kuh.
0: Jawohl, und damit habt ihr es auch geschafft. Die 1000 Euro kriegt ihr.
8: Super, vielen Dank.
0: Das Wecken hat sich gelohnt.
8: Ja, vielen, vielen Dank.
0: Ja, wir wollen Ihren Verein auch gerne noch unterstützen. Morgen letzte Möglichkeit. Das heißt, Sie sollten sich heute noch anmelden in der NDR Schleswig-Holstein-App und dann 10 vor 7 wieder ganz genau zuhören, allen Bescheid sagen, das Codewort verbreiten, dass es dann bei Ihnen auch klappt.
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1: Es ist 9.30 Uhr. Moin.
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2: Aus dem Studio Heide, Theresa Erl. Guten Morgen. Autofahrende in Heide müssen in der Waldschlösschenstraße die kommenden vier Wochen mit Verkehrsbehinderungen rechnen. Die Stadt saniert zwischen dem Ostroer Weg und dem Galgenberg den Rad- und Fußweg. Risse, Löcher, Wurzelschäden und abgebrochene Kanten machen diese Maßnahme laut Stadt nötig. Die Waldschlösschenstraße wird von vielen Pendlern genutzt, die aus Richtung Erfte und Pahlen nach Heide fahren. Nicht nur die Girlanden mit pink gefärbten BHs in der Heider Innenstadt künden davon, auch das Kreishaus erstrahlt derzeit abends ganz im Sinne des Pinktobers pink. Dithmarschen engagiert sich zum zweiten Mal im Rahmen des internationalen Brustkrebs-Aktionsmonats. Nicht nur in Heide, sondern zum Beispiel auch in Wörden, Wesselburen oder Mahne finden den Monat über Veranstaltungen, Vorträge und Aktionen statt. Eine, die sich bei Pinktober engagiert, ist Sonja Erichsen, die selbst an Brustkrebs erkrankt ist.
3: Die Zahl der Betroffenen steigt. Und es werden auch immer mehr Jüngere leider, die davon betroffen sind. Und deswegen ist uns das ganz wichtig, darauf aufmerksam zu machen. Mensch, Leute, tastet euch ab, geht zur Vorsorge. Es kann einfach Leben retten.
2: Zum Auftakt findet heute ein Gottesdienst in der St. Nikolaikirche in Wörden statt. Alle Termine sind online unter www.pinktober-dithmarschen.de zu finden. Die Seenotretter haben gestern den havarierten Krabbenkutter Elche Loden vor Eiderstedt gerettet. Gegen 9 Uhr hatte die Besatzung aus zwei Männern laut der Deutschen Gesellschaft zur Rettung Schiffbrüchiger gemeldet, dass Wasser in den Holzkutter läuft und sie trotz eigener Pumpe Unterstützung benötigen. Rund 11 Kilometer westlich von Süderoogsand haben sich die Krabbenfischer zu diesem Zeitpunkt befunden. Mit einer zusätzlichen Pumpe des Seenotrettungskreuzers Theodor Storm konnten die Einsatzkräfte den Wasserstand im Innenraum von etwa 20 bis 30 Zentimetern halten. Der Krabbenkutter konnte den Büsumer Hafen aus eigenem Antrieb erreichen. Die Pumpe des zweiten Seenotkreuzers Hermann Marwede, der aus Helgoland dazugezogen wurde, kam nicht zum Einsatz.
1: Es ist 9.32 Uhr.
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4: Das Wetter für uns in Schleswig-Holstein und der Oktober ist viel zu warm.
5: Hä?
4: Wir haben ja erst den ersten und heute ist ziemlich warm. Habe ich mich einfach mal weit aus dem Fenster gelegt und habe mal eine Statistik aufgestellt.
5: Wir hatten einen zu nassen und zu grauen September. Das ist unsere Wetterbilanz für Schleswig-Holstein, können wir sagen. Wobei, die letzten Tage waren doch schön, oder?
4: Herrlich.
5: Und es gibt heute noch Sonne. Im Osten mehr, da sind es um die 6 Stunden. Sonst im Westen schon dicke Wolken. Ab dem Mittag Regenschauer, die breiten sich am Nachmittag übers ganze Land aus. Bis in die Nacht hinein kann es regnen, teils auch starke Schauer geben und Gewitter. Temperaturen heute trotzdem bei 18 Grad in Niebel, 21 in Mölln. Morgen noch letzte Schauer, dahinter wolkig und danach wird es dann nochmal sonnig und auch zum Wochenende meistens trocken mit etwas Sonne und 20 Grad.
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5: 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A1 Lübeck-Hamburg zwischen Hamburg-Billstedt und Norderelbbrücke 3 Kilometer stockend. A1 Richtung Lübeck zwischen Maschnerkreuz und Norderelbbrücke 5 Kilometer stockend, das dauert 20 Minuten länger. A7 Richtung Flensburg zwischen Heimfeld und Elbtunnel 7 Kilometer stockender Verkehr, das dauert eine knappe halbe Stunde länger. Und Hamburg A255, B75 statt einwärts, ab Dreieck Hamburg-Norderelbe 6 Kilometer Stau, macht 45 Minuten extra. Die aktuellen Blitzer. Eutin, Braker Landstraße, kurz hinterm Ortsausgang Richtung Brak. Und Havetoft-Lloyd, Ortsausgang Richtung Satrup auf beiden Seiten. Gute Fahrt wünschen wir.
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4: Um 9.34 Uhr. Guten Morgen.
5: Moin.
4: Ja, wir haben heute Morgen schon festgestellt, dass der Tankrabatt sich ganz unterschiedlich auswirkt an den Tankstellen bei uns in Schleswig-Holstein. Manche sind tatsächlich mit ihren Preisen unter 2 Euro heute Morgen. Ja, bei anderen hat sich gar nicht so richtig
5: getan.
4: Aber
5: das ist ja eben mal eine Vergünstigung um 30 Cent, ne? Also das ist schon deutlich.
4: Das wird sich wahrscheinlich heute wieder um 12 alles wieder egalisieren. Aber wir haben unseren Reporter heute Morgen, Hauke von Hallern in Lübeck an den Tankstellen. Und der checkt mal, wie das da ankommt und was die Leute dazu sagen zum Tankrabatt. Rabatt nach Nick Kamen, Pink Floyd und wir haben Paul Young für Sie jetzt mit Comeback and Stay.
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0: 9.44 Uhr, Mandy und Horst hier bei NDR 1 Welle Nord. Ja, ist ordentlich voll an einigen Tankstellen bei uns in Schleswig-Holstein. Ist ja Tag 1 wieder mit Tankrabatt. Und einige sind günstiger geworden. Bei manchen sind es nicht ganz 17 Cent, die es eigentlich sein sollten. Bei anderen ist es sogar mehr als 17 Cent. Also richtig blicken wir da nicht durch.
1: Nee, aber das hat uns heute Morgen schon ein bisschen überrascht, dass sie dann doch echt den Preis gesenkt haben. Ja. Also sie mussten ja eigentlich auch irgendwie, aber
0: ja, so wirklich haben wir es nicht geglaubt, dass es passiert.
1: Seit Mitternacht gilt der Tankrabatt und unser Reporter Hauke von Hallern ist an den Tankstellen in Lübeck an der Lohmühle heute früh. Hat uns da eben schon von langen Schlangen berichtet, obwohl wir da noch Preise wirklich deutlich über 2 Euro haben. Hauke, entspannt sich das langsam oder ist immer noch so richtig Halligalli an den Zapfsäulen?
2: Ja, ihr beiden, also hier sind immer noch alle Zapfsäulen belegt und die Schlangen sind ein Ticken weniger geworden jetzt aktuell. Und ich habe mir auch mal so angeschaut, wie viel denn da reingetankt wird. Also hier ist wirklich fast ausnahmslos jeder, der hier den Tank komplett voll laufen lässt. Hier haben wir gerade knapp 80 Euro auf der Uhr stehen, eine Zapfsäule weiter. Da läuft die Uhr auch schon auf 90 Euro hoch. Und ich gehe jetzt mal einmal in den Shop rein. Und da sehe ich auch ein paar mehr Kunden, die hier Donuts kaufen. Entschuldigung, darf ich Sie für den NDR fragen? Finden Sie die Maßnahme richtig oder meinen Sie, das hätte man auch woanders reinstecken können? Kostet ja 2,8 Milliarden.
3: Das stimmt, aber wo geht sonst das Geld hin?
2: Pendeln Sie?
3: Also ich bin hier zwar in Lübeck, aber der Weg ist trotzdem ein bisschen weiter als sonst zur Arbeit bei mir, weil ich gerade gewechselt habe. Also das ist schon so, dass das sich bemerkbar macht.
2: Ja, auch Stadtverkehr mit Losfahren, Halten an der Ampel, Losfahren, Halten an der, das kann auch ganz schön Sprit kosten. Und ich will natürlich auch jetzt mal hier beim Tankstellenbetreiber nachfragen. Da sehe ich auch in ein fröhliches Gesicht. Was war hier denn heute Morgen seit Mitternacht los?
4: Also ab 2 Uhr war sehr viel los. Und dann, also 2 Uhr habe ich angefangen, da ging es schon los. Richtiger Ansturm war halt gegen 5 Uhr. Wirklich los, eine Stunde voll durchgehen, bis draußen zu den Zapfsäulen standen sie.
2: Und gibt es noch ein bisschen mehr Umsatz dann im Shop? Bleibt der ein oder andere Euro dann vielleicht auch hier mehr hängen?
4: Ja, natürlich. Also Bistro, Kaffee, Schokocroissants, Backwaren, alles mit und unterbrochen.
2: Also dann heute hier glückliche Gesichter beim Tankstellenbetreiber und bei den Kunden dann.
0: Wahrscheinlich aber nur bis 12, dann ist wieder alles vorbei. Ich habe ein bisschen Angst, so kurz vor 12, was dann an den Tankstellen los ist, weil ich musste auf so einen Parkplatz. Eigentlich will ich gar nicht tanken, aber da ist auch der Supermarkt, dass ich schon Angst habe, da ist totales Chaos.
1: Ja, aber gerade überlegt, so vor Freude haben sie dann alle, weil sie gespart haben, dann im Bistro was eingekauft. Aber wenigstens hat es geschmeckt. So ein gutes Gefühl.
0: Ja, wir warten mal ab. Wir gucken mal morgen früh, ob wir dann immer noch in glückliche Gesichter gucken, ob dann alles wieder verpufft ist. Dankeschön, Hauke. Und mehr zum Tankrabatt natürlich auch in der NDR Schleswig-Holstein-App. Jan Bastik übernimmt jetzt hier gleich ab 10 und wir sind morgen am Freitag früh wieder da für Sie ab 5.
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0: schafft die Nationalelf heute einen ersten Sieg mit Bundestrainer Klopp. Und Sprit ist von heute an wieder billiger. Kritik am Tankrabatt kommt von einem Kieler Wirtschaftsexperten. Das und mehr jetzt in den Nachrichten um 10 bei Peter Stahl.
1: Moin. 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
2: Seit Mitternacht ist ein neuer Tankrabatt in Kraft und der zeigt bereits Wirkung. An den Tankstellen sind die Preise im Schnitt gesunken. So kostete etwa ein Liter Super E10 heute früh teils weniger als 2 Euro. Der Liter Diesel war nach Branchenportalen durchschnittlich um 10 Cent günstiger. Um insgesamt 17 Cent sollen die Verbraucher an den Zapfsäulen entlastet werden. Die Steuererleichterung sorgt in Schleswig-Holstein aber auch für Kritik. Das Kieler Institut für Weltwirtschaft bemängelt, dass der Rabatt zu viele erreicht. Klaus-Jürgen Gern sagte uns:
3: Sehr viele Autofahrer, die es eigentlich nicht bräuchten, profitieren auch davon. Und das ist eben dieses Gießkannenprinzip, jeder bekommt was, und es sollte viel, viel stärker gezielt auf die Bevölkerungsgruppen abzielen, die eben auch wirklich finanziell betroffen sind und nicht andere, die sich das ohne weiteres leisten können.
2: Mit der Kampagne Respekt für Retter reagiert nun auch der Kreis Steinburg darauf, dass Einsatzkräfte in Schleswig-Holstein zunehmend Anfeindungen ausgesetzt sind. Pro Jahr verzeichnet die Kriminalstatistik mehr als 1000 Fälle, Tendenz leicht steigend. Eine Umfrage von NDR Schleswig-Holstein, unter anderem beim Landesfeuerwehrverband, Rettungsdiensten und bei Gewerkschaft der Polizei, hat ergeben, das ist längst nicht alles, was die Einsatzkräfte belastet. Sophie Appelt, was hat die Umfrage denn ergeben?
4: Klar ist, die Erfahrungen von Polizisten, Sanitätern und Feuerwehrleuten lassen sich schwer in Zahlen darstellen. Die Kriminalstatistik bildet eben nur die Spitze des Eisbergs ab, also die Sachen, die auch zur Anzeige gebracht werden. Im Einsatzalltag kommen dazu noch viele Pöbeleien und Respektlosigkeiten. Manchmal regen sich Leute auf, wenn ein Rettungswagen im Einsatz die Straße blockiert. Im Juli wurde ein Feuerwehrmann in Kaltenkirchen angegriffen, nachdem er einen Autofahrer auf eine Straßensperrung hingewiesen hatte. Auch, dass Gaffer die Einsätze filmen und die Aufnahmen ins Internet stellen, empfinden viele Retter zu Recht als Übergriff. Die Gewerkschaft der Polizei fordert deshalb eine Klarnamenpflicht in den sozialen Medien. Der Kreis Steinburg ist bereits der vierte Kreis in Schleswig-Holstein, der die Kampagne Respekt für Retter startet.
2: Nach der Einigung im Bundeskabinett auf eine Pflegereform hat die Krankenkasse DAK verfassungsrechtliche Zweifel angemeldet. Bei der geplanten Anhebung der Beitragssätze für Kinderlose sei man in einer bedenklichen Dimension angekommen, sagte deren Chef Storm der Rheinischen Post. Weiter dürfe die Spreizung der Beiträge nicht gehen. Aktuell liegt der Beitragssatz zur Pflegeversicherung bei 3,6%, für Kinderlose bei 4,2%. Für Letztere soll der Satz nach dem Willen von Union und SPD ab dem kommenden Jahr auf 4,5% steigen. War die Preiserhöhung bei Amazon Prime im Jahr 2022 rechtswidrig? Mit dieser Frage befasst sich heute der Bundesgerichtshof. Geklagt hatte die Verbraucherzentrale Nordrhein-Westfalen. Sie hält die Preiserhöhung für nicht zulässig und hat von den Vorinstanzen Recht bekommen. Fast 150.000 Menschen haben sich der Sammelklage inzwischen angeschlossen. Entscheidet das Gericht in ihrem Sinne, könnten sie Geld zurückbekommen. Amazon hatte die Preise für sein Prime-Angebot damals erhöht, ohne die Kunden ausdrücklich um Zustimmung zu bitten. Die deutsche Nationalelf spielt heute Abend ihr nächstes Spiel in der Nations League. Anpfiff gegen Gegner Serbien ist um 20.45 Uhr. Jens-Jörg Rieck über die Stimmung vor dem Spiel.
5: Das Warten auf den ersten Sieg, der erneute verletzungsbedingte Ausfall von Nico Schlotterbeck, trotz einer schwierigen Gemengelage, bleibt die Positivität, wie Bundestrainer Jürgen Klopp es nennt, unerschüttert. Gegen das erfahrene Team vom Balkan soll im dritten Spiel unter dem neuen Nationalcoach endlich der erste Sieg her. In Sachen Aufstellung ist bis auf die Position des Torwarts aber alles offen. Jonas Urbich vom FC Bayern, der mit 23 Jahren jüngste der 5 im aktuellen Torwart-Casting berufenen Keeper, wird in seiner Heimarena das DFB-Debüt feiern. Vielleicht und hoffentlich nach zuletzt 7 Länderspielen mit Gegentor, dann ja auch wieder mal mit einem Spiel zu 0.
0: 4:50, NDR1, Welle Nord, das Wetter für uns in Schleswig-Holstein. Vormittags noch goldener Oktober, nachmittags eher silberne Gummistiefel, weil je länger der Tag dauert, desto mehr Wolken ziehen auf. Später kommt dann noch der Regen dazu bei 18 bis 21 Grad. Und der Wettertrend: morgen mehr Sonnenschein und nur noch vereinzelt Schauer. Und am Wochenende wird es erst am Sonntag wieder nass, dann um die 20 Grad.
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0: 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A1 Lübeck Richtung Hamburg zwischen Billstedt und Norderelbbrücke, 5 Kilometer stockender Verkehr. A1 Bremen Richtung Lübeck zwischen Maschner Kreuz und Norderelbbrücke, 5 Kilometer stockend, dauert dann 20 Minuten länger. A7 Hannover Richtung Flensburg zwischen Hamburghausbruch und dem Elbtunnel, 6 Kilometer stockender Verkehr, Verzögerung 20 Minuten. Und aktuelle Blitzer. Geblitzt wird B76 in Fahrdorf Richtung Eckernförde und B201 Kappeln Richtung Süderbrarup Höhe Dollrottfeld. Und wenn Sie jetzt auch noch einen Stau oder einen Blitzer haben, dann gerne Bescheid geben über unsere NDR Schleswig-Holstein-App. Dankeschön, schönen Donnerstag.
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0: Hier mal was aus der Abteilung Nice Try. Ich habe gestern einen Anruf aus der Slowakei bekommen. Ich kenne da niemanden. Bin ich rangegangen, dann landet das Ding bei mir auf die Mailbox. So, ich höre die Mailbox ab. Achtung!
6: Hallo, hier ist PayPal. Ihre Zahlung von 749 Euro wurde als verdächtig eingestuft und wird vorübergehend zurückgehalten.
0: Oha.
6: Bitte drücken Sie sofort die 1, um mit einem unserer Kundendienstmitarbeiter zu sprechen.
0: Na sichi! Erstmal habe ich gleich bestellt für 749 Euro via PayPal. Und ich drücke ganz sicher nicht die 1, damit ihr Hacker-Säcke an meine Kontodaten kommt, um dann schön mein Konto leer zu räumen. Deswegen, wenn Sie so einen Anruf kriegen sollten, totaler Mumpitz. Nicht unter Druck setzen lassen, schieben Sie das wie ich einfach schön in den Spam-Ordner und melden. Und drücken Sie stattdessen lieber auf NDR1 für den Nord. Hören Sie gute Musik, haben Sie viel mehr davon. Hier beispielsweise Blinded by the Light, Manfred Mann's Earth Band.
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0: Pärchen, das sich da gefunden hat. Bryan Adams, Melanie C. When You're Gone. Gehört natürlich auf ihrem Lieblingssender Nummer 1. NDR 1, Welle Nord. So, der Tankrabatt ist da mit riesigen Preisunterschieden. Sie haben heute Morgen ja Schmidt geteilt. Super, E10 so um die 2 Euro im Raum Kiel. Im Kreis Plön teilweise noch so 2,30. Weniger als 2 Euro heute Morgen sogar in Flensburg und in Altenholz, Kreis Rendsburg-Eggernförde. Hier lag der Preis sogar teilweise unter 1,90. Deswegen meine Frage jetzt an Sie, für wie viel haben Sie eben gerade getankt? Wie sieht es jetzt gerade aktuell aus? Also wenn Sie jetzt gerade von der Tankstelle runterkommen, schicken Sie mal am allerbesten per Sprachnachricht kurz mal den aktuellen Preis rüber für Super E10, wenn wir gerade dabei sind, oder vielleicht für Diesel, wenn Sie Diesel getankt haben. Wie viel Geld haben Sie gelassen und vor allen Dingen, wie voll ist es gerade auf der Tankstelle, so kurz vor 12? Also gerne Bescheid geben, am allerliebsten als Sprachnachricht jetzt über unser NDR Schleswig-Holstein-App, wenn Sie gerade vom Tanken kommen. Was haben Sie auf den Tisch legen müssen für den Super E10 oder für den Liter Diesel? Und ansonsten, liebe Mineralöl-Multis, wenn das nicht klappt mit dem Tankrabatt, wir haben immer noch das Bundeskartellamt. Ja, die sind mittlerweile knallhart. Hier, neuester Besuch.
1: Guten Tag, ich komme vom Kartellamt.
2: Nehmen Sie Platz, ich hole den Chef.
1: Guten Tag, ich hätte da ein kleines Anliegen.
3: Was soll ich tun?
1: Könnten Sie, also unter Umständen vielleicht, den Tankrabatt, also die Erleichterung, also nur wenn es möglich ist, gegebenenfalls an die Kunden weiterreichen, also nur wenn es keine Umstände...
3: Du kommst in mein Haus, an dem Tag, an dem wir unsere Übergewinne feiern und bittest mich, diese Gewinne zu schmälern. Oh. Du zeigst mir keinen Respekt.
1: Also so ein kleines bisschen, vielleicht auch nicht alles.
3: Lass die Hunde los.
1: Aber ich frage doch nur für einen Freund.
3: Schade. Es war immer schön, mit ihm Geschäfte zu machen.
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0: Handy 1 für den Nord, 10:31 ist es. Das Wetter für uns in Schleswig-Holstein. Ja, mein Tipp, am besten jetzt noch vor dem Mittag eine Runde mit dem Rad drehen, weil ab nachmittags wird es doch nasser hier bei uns in Schleswig-Holstein. Ziehen immer mehr Wolken auf, dann kommt dann noch der Regen dazu, 18 bis 21 Grad. Und der Wettertrend, morgen mehr Sonnenschein und nur noch vereinzelt Schauer. Ja, und am Wochenende wird es erst am Sonntag wieder nass, 20 Grad kriegen wir.
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0: 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A1 Lübeck Richtung Hamburg zwischen Billstedt und Norderelbbrücke. 5 Kilometer stockender Verkehr. Dann A1 Bremen Richtung Lübeck zwischen Maschner Kreuz und Norderelbbrücke. Stockt 5 Kilometer. Und A7 Hannover Richtung Flensburg zwischen Ausbruch und im Elbtunnel. 6 Kilometer stockender Verkehr. Dauert ungefähr 20 Minuten länger. Dann aktuelle Blitzer. B76 in Fahrdorf Richtung Eckernförde wird geblitzt. Und B201 Kappeln Richtung Süderbrarup Höhe Dollrottfeld. Und wenn Sie jetzt auch noch einen Stau oder einen Blitzer haben, dann gerne mal Bescheid geben über unsere NDR Schleswig-Holstein-App. Besten Dank und schönen Donnerstag.
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0: Ab heute gilt der Tankrabatt. Wie sieht's da an der Tankstelle eigentlich gerade aus? Waren Sie gerade tanken? Was haben Sie bezahlt? Senden Sie mir unbedingt eine Sprachnachricht über unsere NDR Schleswig-Holstein-App. Hier kommt eine.
2: Ja, moin, moin. Hier ist Andrea. Ich habe gerade in Neustadt in Holstein Diesel getankt. 2,11 Euro. 100 Euro waren weg.
0: Okay. Geht ein Ticki günstiger sogar. Hier, hör mal.
3: Hallo, guten Morgen. Ich wollte nur Bescheid sagen. Wir sind auf dem Rückweg in das Rhein-Main-Gebiet, waren jetzt schön in Travemünde auf dem Campingplatz und haben gerade getankt und haben uns gefreut. Der Diesel für 2,09 Euro. Ein super Preis. Und weiter so, ich höre euch auch in Hessen.
0: Na aber, auf jeden Fall. Wie sieht's bei Ihnen aus? Auch gerade getankt? Wie voll ist es an der Tankstelle? Wie lange haben Sie überhaupt warten müssen, bis Sie rangekommen sind? Und was haben Sie letztendlich auf den Tisch gelegt für den Liter Diesel oder E10. Gerne jetzt wie Andrea und unsere Hörerin aus Hessen einfach eine Sprachnachricht überschicken über unsere NDR Schleswig-Holstein-App.
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0: NDR1 für den Nord. Einmal Vorsicht auf der A1 Lübeck Richtung Fehmarn zwischen Neustadt, Pelzerhaken und Lenzahn. Da liegt ein Tier. Fahren Sie gut mit uns mit NDR1 für den Nord und jetzt auch mit Platschnacker Dr. Henning Kothe.
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0: Der Bund der Steuerzahler hat heute sein Schwarzbuch vorgestellt und 9 Fälle von vermeintlicher Steuergeldverschwendung in Schleswig-Holstein aufgelistet. Und der Tankrabatt zeigt schon Wirkung, aber die Maßnahme bleibt umstritten. Das um mir jetzt um 11 mit dem Jack Reacher der Nachrichten. Das ist Peter Stahl.
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2: Der Tankrabatt ist heute gestartet und hat die Spritpreise überall sinken lassen. Aber es gibt auch immer wieder Kritik an dieser Maßnahme, unter anderem durch Wirtschaftsinstitute. Katrin Aue dazu.
3: Der Chef des IFO-Instituts, Clemens Fuest, äußert gegenüber der dpa zwar Verständnis dafür, dass viele Autofahrer die hohen Spritpreise als große Belastung empfinden. Aber der Tankrabatt sei nicht die richtige Antwort. Er komme vor allem Vielfahrern mit großen Autos zugute. Darunter seien viele, die sich die hohen Preise leisten könnten. Auch Tommaso Duso vom Deutschen Institut für Wirtschaftsforschung, DIW, lehnt die seit heute geltende Steuersenkung auf Benzin und Diesel ab, weil nicht die richtigen Personen profitierten. In Zeiten von Energieknappheit würden hohe Preise außerdem ein Signal aussenden, etwa sparsamer zu fahren. Wenn man entlasten wolle, dann direkt und zielgenau, nicht über den Preis, fordert der Wissenschaftler.
2: Der Bund der Steuerzahler hat in seinem jährlich erscheinenden Schwarzbuch 9 Fälle von vermeintlicher Steuergeldverschwendung in Schleswig-Holstein aufgelistet. Die Organisation kritisiert unter anderem die stark gestiegenen Planungs- und Baukosten der Lindau-Nis-Brücke. Zu Beginn der Planung 2007 ging die Bahn von 7,5 Millionen Euro aus. Inzwischen spricht das Unternehmen von 246 Millionen. Außerdem eröffnete in Travemünde im vergangenen Jahr ein Parkhaus, das seitdem kaum genutzt wird. Die geringe Auslastung bedeutet laut Bund der Steuerzahler einen jährlichen Verlust von mehr als 500.000 Euro für die Stadtkasse. Respekt für Retter, so heißt die Kampagne, die heute im Kreis Steinburg startet. In Ostholstein, Staumann und der Hansestadt Lübeck läuft die Aktion bereits. Hintergrund ist die unverändert hohe Zahl von Übergriffen auf Einsatzkräfte. Pro Jahr erfasst die Kriminalstatistik mehr als 1.000 Fälle mit leicht steigender Tendenz. Dazu kommen Situationen, die zwar nicht die Grenze zur Strafbarkeit überschreiten, aber belastend sind. Das zeigt eine Umfrage von NDR Schleswig-Holstein. Sophie Appelt berichtet.
4: Polizisten, Sanitäter und Feuerwehrleute sehen sich Pöbeleien, Handgreiflichkeiten, mangelndem Verständnis für gesperrte Straßen und insgesamt weniger Respekt gegenüber. So berichten es unter anderem das Deutsche Rote Kreuz, der Arbeiter-Samariter-Bund, die Johanniter, das Technische Hilfswerk, der Landesfeuerwehrverband und die Gewerkschaft der Polizei gegenüber dem NDR. Besonders heikel seien zudem Situationen, in denen Menschen stark alkoholisiert sind. Dann steige das Risiko für Respektlosigkeit, Aggressionen und Gewalt. Auch das Filmen von Einsätzen und das Veröffentlichen der Aufnahmen im Internet beschreiben Rettungsdienste, Feuerwehr und Polizei als zunehmendes Problem. Die Gewerkschaft der Polizei fordert deshalb eine Klarnamenpflicht in den sozialen Medien.
2: Der Bundesgerichtshof verhandelt heute darüber, ob Amazon die Kosten für seine Prime-Abos 2022 anheben durfte. Kunden wurden damals nicht ausdrücklich um ihre Zustimmung gebeten, deshalb konnten sie womöglich Geld zurückbekommen. Aline Braun mit Einzelheiten.
5: Teilweise mussten die Kunden knapp 21 Euro pro Jahr mehr zahlen für das Streaming-Angebot. Amazon hat das damals mit steigenden Kosten für das Unternehmen begründet und auf seine Geschäftsbedingungen verwiesen. Die Verbraucherzentrale NRW sagt aber, das war rechtswidrig. 2 Gerichte haben ihr bisher Recht gegeben. Amazon wehrt sich aber und will Rückzahlungen in Millionenhöhe vermeiden. Und da wird's spannend. Noch kann man sich in ein Register für Sammelkläger eintragen. Und wenn Amazon wieder verliert, könnte man zu viel gezahlt Beiträge zurückbekommen.
2: In Lübeck-Kücknitz soll ein Mann gestern Abend nach einem Streit mehrere Bewohner eines Mehrfamilienhauses mit einer Machete bedroht haben. Als die Beamten dort laut Polizei eintrafen, hatte sich der 67-Jährige in seine Wohnung zurückgezogen. Die Polizei öffnete daraufhin gewaltsam seine Wohnungstür. Der 67-Jährige wurde festgenommen und später in eine Klinik eingewiesen. Verletzt wurde laut Polizei niemand.
0: 11:04, NDR 1 Welle Nord, das Wetter für uns in Schleswig-Holstein. Der Tag startet mit Aussicht, endet mit Dach überm Kopf, weil je länger dauert, desto mehr Wolken ziehen auf. Später kommt dann auch der Regen dazu, 18 bis 21 Grad. Und der Wettertrend, morgen gibt es mehr Sonnenschein, nur noch vereinzelt Schauer. Und am Wochenende, da wird es erst am Sonntag wieder nass, 20 Grad kriegen wir.
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0: 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Vorsicht bitte auf der B206 Bad Segeberg Richtung Itzehoe, zwischen der A20 und Bad Segeberg Ost, da liegen Gegenstände. Dann A1 Lübeck Richtung Richtung Hamburg zwischen Billstedt und Norderelbbrücke. 5 Kilometer stockender Verkehr. A1 Bremen Richtung Lübeck zwischen Maschnerkreuz und Norderelbbrücke stockt 5 Kilometer. Und A7 Hannover Richtung Flensburg zwischen Hausbruch und dem Elbtunnel 6 Kilometer stockender Verkehr. Dann aktuelle Blitzer. Geblitzt wird B75 Oldesloe Richtung Rheinfeld Höhe Hasenkrug. B76 in Fahrdorf Richtung Eckernförde und B201 Kappeln Richtung Süderbrarup Höhe Dollrottfeld. Und wenn Sie jetzt auch noch einen Stau oder einen Blitzer haben, dann gerne Bescheid geben über unsere NDR Schleswig-Holstein App. Dankeschön, schönen Donnerstag.
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0: So, ab heute gilt da der Tankrabatt. Und wenn Sie jetzt gerade an der Tanke waren, schicken Sie mal gerne eine Sprachnachricht rüber. Was haben Sie denn auf den Tisch gelegt für den Liter Diesel oder E10? Wir hatten ja vorhin schon gehört, Diesel Neustadt 2,11 Euro, Travemünde, Tick weiter 2,09 Euro. So, jetzt kommt Matthias. Moin Matthias.
6: Moin Jan, auch ich habe gerade eben getankt. Hab mir den Tank ordentlich voll gemacht, denn in Flintbek bei der Orlen-Tankstelle gab es den Liter Diesel für 2 Euro. Dementsprechend Chaos war auch davor. Ich habe 40 Minuten angestanden, aber ich bin zufrieden und jetzt wieder zu Hause. Einen schönen Tag wünsche ich dir.
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0: NDR1, Welle Nord hier. Schönen Donnerstag wünsche ich Ihnen. Heute übrigens nicht nur der Tag vom beginnenden Tankrabatt, sondern heute ist auch der Welttag der Musik. Und vielleicht hatten Sie ja bislang noch nie was mit einem Musikinstrument zu tun, haben sich aber immer schon mal gewünscht, ich würde so gerne, aber ich bin jetzt ja schon, keine Ahnung, über 50, über 60, der Zug ist abgefahren, da kann ich jetzt auch nichts mehr lernen, das bringt alles nichts oder das klingt furchtbar. Ist das wirklich so? Da muss ich mal eine Profifrau ranholen. Und zwar ist es Maike Seeger. Sie ist eine der beiden Musikschulleiterinnen der Klangkiste. Moin, Maike.
1: Moin.
0: Wie lange kann man eigentlich noch so ein Musikinstrument lernen? Ist das nach oben hin offen oder sagt man, ab 60 nochmal Klavier lernen, bringt nichts?
1: Ja, du spielst auf diesen Spruch an, was Hänschen nicht lernt, lernt Hans nimmermehr, nicht wahr?
0: Genau.
1: Aber es kommt ja immer drauf an, wo man hin will. Also möchtest du Jugend musiziert gewinnen, dann ist es natürlich mit 60 zu spät. Aber es gibt so viele andere Aspekte, die beim Musizieren eine Rolle spielen können. Und ich glaube, da kommt es total auf die Motivation an. Möchtest du einfach Anti-Aging betreiben, dein Hirn fit halten oder auch gemeinsame Zeit mit Menschen verbringen. Wir haben zum Beispiel eine Großmutter, die sagte, Mensch, meine Enkelin möchte Blockflöte lernen, kann ich mit ihr das zusammen machen?
0: Ja.
1: Und dann ist es total egal, wie alt man ist.
0: Wie sieht bei euch denn die Altersspanne aus? Also wen unterrichtet ihr so?
1: Bei uns geht es los mit musikalischen Krabbelgruppen tatsächlich. Da sind dann noch die Eltern dabei.
0: Die Ältesten bei euch? Wie alt sind die so?
1: Rentner.
0: Ja?
1: Rentner, genau. Ja, auf unserer Webseite steht, glaube ich, oft noch die Musikschule für Kinder, aber jeder ist ja Kind. Und wir haben tatsächlich Rentner bei uns, die auch regelmäßig kommen und es sehr genießen, noch musizieren zu dürfen.
0: Finde ich ja super spannend. Kann ich jetzt auch als älterer Mensch kompliziertere Instrumente lernen? Ich bin jetzt 57, könnte ich auch bei euch Keyboard lernen? Damit ich auf Feiern nicht nur alle meine Entchen spielen kann, sondern vielleicht auch ein bisschen mehr.
1: Ja, vielleicht nicht gleich morgen, aber ja, natürlich. Also Keyboard, also alle Tasteninstrumente sind kein Problem. Und es gibt Leute, die fangen mit 70 an, Cello zu lernen.
0: Oha.
1: Und sind unglaublich glücklich, wenn sie diesen Resonanz spüren, diesen Klang im Körper fühlen und dieses
0: das
1: Instrument schon klingen.
0: Glaube ich. Ja, Cello ist ja eh so ein fettes Instrument. Also das ist ja schon ganz cool eigentlich.
1: Ja, alles ist möglich.
0: Passt ja heute zum heutigen Welttag der Musik, wenn Sie sich denken, ach komm, ich versuch's jetzt einfach mal, wäre es heute ein guter Anlass und es funktioniert. Egal wie alt Sie sind, hat eben gerade Maike Seeger bestätigt, eine der zwei Musikschulleiterinnen der Klangkiste. Vielen Dank, Maike.
1: Sehr gerne.

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0: 30 ist es, NDR 1 Welle Nord. Das Wetter für uns in Schleswig-Holstein. Petrus sagt, erledigt den Kram draußen, solange ich wegsehe. Weil je länger der Tag dauert, desto mehr Wolken ziehen auf. Später kommt auch der Regen dazu, 18 bis 21 Grad. Und der Wettertrend, morgen gibt es mehr Sonnenschein, nur noch vereinzelt Schauer. Und am Wochenende wird erst am Sonntag wird's wieder nass und wir kriegen so um die 20 Grad.
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0: 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Vorsicht bitte, A21, Kiel Richtung Park der Heide, zwischen Bad Oldesloe Süd und Tremsbüttel, da liegen Gegenstände. Dann Vorsicht auf der A25, Hamburg Richtung Geesthacht, zwischen Kurslack und Geesthacht ebenfalls Gegenstände. Entschuldigung. A1 Lübeck Richtung Hamburg, zwischen Billstedt und Norderelbbrücke, stockt 5 Kilometer. Dann A1 Bremen Richtung Lübeck, zwischen Maschner Kreuz und Norderelbbrücke, 5 Kilometer stockend. Und rüber zur A7 Hannover Richtung Flensburg, zwischen Hamburg-Hausbruch und dem Elbtunnel, stockt 3 Kilometer. Dann aktuelle Blitzer. B75 Oldesloe Richtung Rheinfeld, Höhe Hasenkrug wird geblitzt. Dann B76 in Fahrdorf Richtung Schleswig. Und B201 Kappeln Richtung Süderbrarup, Höhe Dollrott. Fällt. Und wenn Sie jetzt auch noch einen Stau oder einen Blitzer haben, dann gerne Bescheid geben über unsere NDR Schleswig-Holstein-App. Besten Dank und schönen Donnerstag.
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0: Und mit Maren Westphal aus Bredenbeek.
2: So sieht's aus.
0: Schön. Maren, du bist ganz kurz davor, ein brandneues Digitalradio zu gewinnen.
2: Ja, ich freue mich.
0: Wenn das bei euch zu Hause steht, die Nachbarn werden ständig bei euch klingeln, weil sie sich das auch mal anschauen und anhören wollen, weil das so genial ist, das Ding.
2: Na, jetzt machst du mich richtig neugierig.
0: Ja, so ist es auch. Du musst nur bestehen bei der Ja-Nein-Schwarz-Weiß-Challenge. Du bist die Kandidatin und in 10 Minuten geht's los.
2: Okay.
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0: Einmal Vorsicht, A23, Hamburg Richtung Heide, in der Ausfahrt Elmshorn. Defektes Fahrzeug.
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0: Zücken Sie Ihr Smartphone, gleich raufsurfen auf unsere NDR Schleswig-Holstein-App und als Kandidatin oder als Kandidat bewerben. Da würde ich mich sehr drüber freuen. Und heute ist es Maren Westphal aus Breenbeek. Moin Maren.
2: Moin Jan.
0: Du bist mächtig gespannt auf das NDR 1 für den Nord Digitalradio, das du gleich gewinnen könntest.
2: Auf jeden Fall. Ich hoffe, ich bestehe das auch.
0: Ja, richtig super Sound hat das ja auch. Sieht auch wirklich stylisch aus. Also ist auch nicht so klein. Stell dir mal so zwei Tetra-Packs übereinander gestapelt ungefähr. So, das ist die Größe davon.
2: Ah ja, okay, alles klar.
0: Also richtig cooles Teil. Und ja, du musst nur bestehen bei der Ja-Nein-Schwarz-Weiß-Challenge. Diese vier Worte darfst du gleich nicht sagen.
2: Mhm.
0: Jetzt auch nicht Jo-Nö-Nee. Und Karen ist wieder unsere Schiedsrichterin. Kennst du vielleicht auch schon? Die passt ja, wieder klar. Auf.
3: Moin Maren, hier ist Karen.
2: Hallo.
0: Diese gelbe Glocke hat Karen vor sich stehen.
3: Ja, die gelbe Glocke wieder. Aber die muss
2: ich hoffe, ich höre sie nicht in der Minute.
0: Ich hoffe auch, Maren. Also, meinetwegen können wir loslegen.
2: Ja.
0: Sehr gut, dann ist es soweit. Dann läuft für Maren Westphal aus Breenbeek hiermit die Minute. Maren, du wohnst in Breenbeek. Kennst du auch Eric Braeden?
2: Von ihm habe ich schon gehört.
0: Ja, der kommt ja aus Breenbeek ursprünglich, ne?
2: Das ist korrekt.
0: Deswegen nennt er sich auch Braeden, wegen Breenbeek.
2: Er war vor 2 Jahren tatsächlich, oder war das 3 Jahre her, mal hier zu Besuch.
0: Nein, bei euch zu Hause?
2: Das ist nicht korrekt.
0: Nicht bei euch, also bei den Nachbarn dann?
2: Bei dem Dorffest, also
0: ach
2: auf
0: so.
2: Der Dorfwiese war.
0: Und netter Typ, oder?
2: Das würde ich so unterschreiben können, absolut, ja.
3: Was? Oh,
2: nein!
3: Super.
2: Nein!
0: Der Eric Braeden!
2: Ah, der hat mir das Genick gebrochen, schade.
0: Maren, vielen Dank fürs Mitmachen. Schöne Grüße nach Breenbeek.
2: Danke, Jan. Dann tschüss, Karen.
3: Tschüss.
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0: Die DFB-Elf, die spielt heute Abend in der Nations League gegen Serbien und der Bund der Steuerzahler beklagt neue Fälle von angeblicher Steuerverschwendung in Schleswig-Holstein. Das sind zwei der Themen jetzt in den Nachrichten um 12 mit Peter Vorbeck.
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2: Der Bund der Steuerzahler hat in seinem jährlich erscheinenden Schwarzbuch 9 Fälle von vermeintlicher Steuergeldverschwendung in Schleswig-Holstein aufgelistet. Die Organisation beklagt unter anderem die Verteuerung beim Neubau der Lindau-Nis-Brücke und dem Bau eines Parkhauses in Lübeck-Travemünde. Weitere Informationen von Bastian Pöls.
3: Es geht im diesjährigen Schwarzbuch um Millionensummen wie die Northvolt-Bürgschaft, aber auch um kleinere Verluste. So verlor zum Beispiel die Stadt Kiel 68.000 Euro, weil sie nach dem Erhalt einer gefälschten Rechnung das Geld an bislang unbekannte Betrüger überwiesen hatte. Der Bund der Steuerzahler kritisiert auch die stark gestiegenen Planungs- und Baukosten der Lindau-Nis-Brücke. Zu Beginn der Planung 2007 ging die Bahn von 7,5 Millionen Euro aus. Inzwischen spricht das Unternehmen von 246 Millionen Euro. In Travemünde eröffnete im vergangenen Jahr ein Parkhaus, das seitdem kaum genutzt wird. Die Auslastung liegt laut der Stadt Lübeck bei unter 12%. Das bedeutet einen jährlichen Verlust von mehr als 500.000 Euro für die Stadtkasse.
2: Der Tankrabatt hat bundesweit zu sinkenden Preisen bei Benzin und Diesel geführt. Seit Mitternacht gibt es für Sprit einen Steuernachlass von knapp 17 Cent pro Liter. Alles weitere von Christiane Rüther.
4: Die stärkste Bewegung gab es laut Online-Portalen beim Diesel. Der Preis für einen Liter lag heute früh im Schnitt um 15 Cent niedriger als gestern. Aber auch Superbenzin war deutlich billiger. Die Sorte E10 war vielerorts sogar für weniger als 2 Euro pro Liter zu haben. Hier gab es allerdings starke regionale Unterschiede. In München, Stuttgart und Leipzig wurde die 2-Euro-Marke an sehr vielen Tankstellen unterschritten. In Hamburg nur an wenigen, in Köln an gar keinen. Insgesamt wird sich erst noch zeigen, wie umfänglich der Tankrabatt an die Kunden weitergegeben wird.
2: In Luxemburg beraten die EU-Innenminister erstmals seit dem Massenansturm von Flüchtlingen auf die spanische Nordafrika-Exklave Ceuta. Der soll konkrete Folgen für die EU-Migrationspolitik haben. Ein Bericht von Katrin Schmidt.
5: Nach dem Ansturm von mehr als 70.000 Menschen auf die spanische Exklave Ceuta Ende Juli könne man nicht zur Tagesordnung übergehen, sagt EU-Innenkommissar Brunner im Vorfeld. Die EU-Grenzschutzagentur Frontex beispielsweise soll weitere Kapazitäten und Kompetenzen bekommen, um schneller in solchen Situationen zu unterstützen, was unter den Mitgliedstaaten umstritten ist. Denn dem 5-Punkte-Plan zufolge könnte künftig ein Krisenmechanismus dafür sorgen, dass in besonderen Lagen, wenn etwa Menschen instrumentalisiert werden, schnellere Verfahren und Rückführungen abweichend vom Asylrecht erlaubt sind.
2: In Maßholm im Kreis Schleswig-Flensburg werden heute mehr als 74.000 Jungaale in die Schlei gesetzt. Der Förderverein will damit nach eigenen Angaben den Aalbestand stärken. Insgesamt werden damit in diesem Jahr rund 854.000 junge Aale in der Schlei ausgesetzt. Die Aktion Aal-UZ-en in der Schlei gibt es seit 2010 und wird teilweise mit öffentlichen Mitteln finanziert. Der BUND Schleswig-Holstein bezweifelt, dass die ausgesetzten Aale später ihr Laichgebiet im Nordatlantik erreichen und sich dort fortpflanzen können. Deshalb hält der BUND das Aussetzen nicht für eine geeignete Schutzmaßnahme. Die deutsche Fußballnationalmannschaft bestreitet heute ihr drittes Länderspiel unter Bundestrainer Jürgen Klopp. In der Nations League trifft die Mannschaft am Abend auf Serbien. Nach einem Unentschieden und einer Niederlage soll jetzt möglichst der erste Sieg her. Michael Augustin dazu.
6: Jürgen Klopp wirbt auch vor seinem dritten Länderspiel als Bundestrainer um Geduld. Wir brauchen Zeit, sagt er. Und das bedeutet auch, Spieler nicht sofort zu bewerten. Gegen Serbien ist eine ähnliche Partie wie zuletzt gegen Griechenland zu erwarten. Ein defensiver Gegner, der den Deutschen den Ball überlassen und vor allem verteidigen wird. Wirtz, Elmala und Woltemade könnten Spieler sein, um die serbische Abwehr zu knacken. Sicher ist nur, dass Ubić im Tor steht. Die Serben kommen mit einer Negativserie, bestehend aus 5 Niederlagen in den vergangenen 6 Spielen und mit wenig Unterstützung. Wegen Ausschreitungen, unter anderem bei der EM vor 2 Jahren, hat die UEFA dem serbischen Verband verboten, Tickets an seine Fans zu verkaufen.
0: Und Peter, du als FIFA-Pro-Trainer auf der Playsee, was würdest du tippen heute Abend? Deutschland gegen Serbien, Nations League?
7: Habe ich mir jetzt auch gar keine Gedanken drüber gemacht. Also mal so ein vorsichtiges 5-0.
0: Da gehe ich mit. Fragst du nur für wen? Ne? 5-0. Sehr, sehr gut. Also, Heute Wetter, ideal für Laubfegen, bevor es nass wird, weil je länger der Tag dauert, desto nasser wird. Später kommt Regen auf, 18 bis 21 Grad heute. Und der Wettertrend, morgen mehr Sonnenschein und nur noch vereinzelt Schauer. Und am Wochenende, da wird es erst am Sonntag wieder nass. 20 Grad kriegen wir.
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0: 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A1 Lübeck Richtung Hamburg zwischen Billstedt und Norderelbbrücke. 3 Kilometer stockender Verkehr. Dann A1 Bremen Richtung Lübeck zwischen Maschner Kreuz und Norderelbbrücke. 5 Kilometer stockend. A7 Flensburg Richtung Hamburg zwischen Schleswig-Jagel und Ofschlag. 3 Kilometer Stau. Und A7 Hannover Richtung Flensburg zwischen Hamburghausbruch und dem Elbtunnel stockt 3 Kilometer. Dann aktuelle Blitzer. Geblitzt wird B75 Oldesloe Richtung Rheinfeld, Höhe Hasenkrug. B76 in Fahrdorf Richtung Schleswig wird geblitzt und B201 Kappeln Richtung Süderbrarup, Höhe Dollrottfeld auch. Und wenn Sie jetzt auch noch einen Stau oder einen Blitzer haben, dann gerne Bescheid geben über unsere NDR Schleswig-Holstein-App. Besten Dank, schönen Donnerstag.
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0: Yeah, und jetzt, Ladies and Gentlemen, Boys and Girls, 8 Hits in 8 Sekunden. Ja, irgendwie unbefriedigend. Ich spiel's aus.
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